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Es ist Donnerstag und es ist 19 Uhr. Herzlich willkommen bei der Sendung Melting Pot von Radio Rüsselsheim, und zwar die erste Melting Pot-Sendung aus dem neuen Studio. Ich hoffe, die Technik funktioniert und ihr könnt mich hören da draußen. Ja. Wie gesagt, ihr hört Radio Rüsselsheim. Alles nachzulesen ist auf der Homepage von Radio Rüsselsheim unter radio-r.de. Wir sind auch bald wieder zu sehen. Im Moment sind wir nur zu hören. Und zwar auf DAB Plus Kanal 12c. Und über unseren Button auf der Homepage, da sind wir im Livestream. Und über diesen werden wir gehört in den USA. Wir werden gehört in Nordmazedonien. Wir werden gehört in Walluf. In Nierstein, in Bremen, im Ammerland, im Wangerland, in Ginsheim. Bad Kreuznach und Umgebung, Wiesbaden und an vielen anderen Orten mehr. Für Lobkritik und Hörerwünsche schreibt an rainer-meldingpot@web.de. Der Mike schreibt gerade aus Walluf, alles super, also wir sind zu hören. Sehr schön. Kommt auf die Radio Melting Pot Seite in Facebook oder ruft im Studio an. Nee, ihr könnt noch nicht anrufen, weil das Telefon funktioniert noch nicht. Genau. Auch schön für mich. Aber demnächst soll es ja funktionieren. Eins nach dem anderen, wir sind noch am Einrichten.

Ja, für die erste Sendung heute, es wird ein bisschen rockig. Können wir auch gleich die Lautstärke testen. Ja. Ja, ich habe mir heute mal ein Thema rausgesucht, Rocksongs mit nur einem Buchstaben. Ja. Und wir wollen gleich mit den Darbietungen beginnen, weil es beginnt ja auch eine, ja, wie soll man sagen, eine neue Zeit hier, eine neue Ära bei Radio Rösslsheim. Neues Studio an der Bahnlinie in der Elisabethenstraße. Wunderschön. Ja, okay. Wir wollen beginnen, ja, passend auch zu der neuen Zeit, mit dem Stück Time von Pink Floyd. Ja, damit beginnen wir die Sendung. Ein wunderschönes Stück aus dem Jahre 1973. Schauen wir mal, ob es funktioniert.

Geo, zu Beginn dieser Sendung in dem neuen Studio, aus dem neuen Studio. Das Stück hieß Time, ja, und der Mike hat mich darauf hingewiesen, ja, es sind natürlich Stücke heute mit nur einem Wort, nicht mit nur einem Buchstaben, ja, ein Wort im Titel, ja. Gut, danke Mike. So, wir machen weiter mit einem Wort im Titel, mit einem Stück, und das ist auch das älteste des heutigen Tages, das ist aus dem Jahr 1965, und es sind die Beatles, und es heißt Help.

Die Beatles waren das, ja. Und mein Co. hat sie mich darauf hingewiesen, ja. Sehr schön, obwohl er heute nicht im Studio ist. Vielleicht in 2 Wochen, man weiß es nicht, ja. Nächste Woche fällt die Sendung ja aus, da wird die Stadtverordnetenversammlung übertragen. Und ja, dann sehen wir mal weiter. Okay, der Cursor steht jetzt auf einem Song, der auch aus dieser Zeit ist, aus 3 Jahre jünger. 1968 ist das Stück, das wir jetzt gleich hören, veröffentlicht worden. Und es kommt von den Kings und heißt einfach Days.

Ja, auch eine ganz bekannte Band, auch aus den 60ern. Die Kinks und Days haben wir da gerade gehört. So, das nächste Stück kommt von David Bowie. Im Original ist es allerdings aus dem Jahre 1965 und kam von den McCoys. Das waren, glaube ich, die mit Helgen und Sloopy und so, ne? Die McCoys, ja. 65 haben sie das Original veröffentlicht. Und David Bowie hat 1973 das Cover veröffentlicht. Und das ist auch eins meiner persönlichen Lieblingslieder von David Bowie. Es ist nicht lang, es dauert nur 2,53, aber es ist wunderschön. David Bowie und Sorrow.

Eine wunderschöne Coverversion von David Bowie mit dem Stück Sorrow. Wie schon erwähnt, im Original von den McCoys aus dem Jahre 65. Jo, machen wir weiter. Wir haben noch eine Coverversion. Und zwar im Original ist es von AC/DC aus dem Jahre 1990 im September. Und im Jahre 2015 gab es eine Band aus den USA. Ja, die sahen so aus und haben sich auch so angehört, als kämen sie aus dem tiefsten Hinterland. Aber egal, haben gute Covers gemacht und wunderschöne Videos auch dazu. Ja. Steven Seagals heißt die Band, die wir jetzt hören, und ihre Version von dem AC/DC-Stück Thunderstruck.

natürlich gibt es auch das Original, aber mir persönlich gefällt diese Version auch sehr gut. Ja, okay, weiter geht es mit Songs mit nur einem Wort im Titel. Und zwar Alice Cooper haben wir jetzt hier und Elected.

Elected und Alice Cooper. Ja, und da der Titel der Sendung, der heutigen Sendung heißt Rocksongs mit nur einem Wort im Titel. Ja, genügt auch nur ein Wort bei dem nächsten Titel und das Wort heißt Paranoid.

Ja, das Ding ist so ähnlich wie der Moderator. Ne? Alt, aber gut. Ja, Black Sabbath und Paranoid haben wir gerade gehört. Ja, auch so ein Ding aus den 90ern haben wir jetzt hier. Auch ein Wort und die Band, ja, Steven Taylor ist ein Mitglied, ist der Sänger von der Band. Aerosmith haben wir jetzt hier und Crying.

Aerosmith. Ja, Aerosmith und Steven Tyler und seine Band. Und Crying hieß das Stück. So, jetzt mit den nächsten paar Titeln gehen wir mal in die 2000er. Auch da gab es schönen Rock, ja. Und zwar auch Songs mit einem Wort, ja. Und der nächste Song, der spielt so ein bisschen im Text und Titel auf die Comicfigur Superman an. Ja, ist ein Stück aus dem Jahre 2000, kommt von Three Doors Down und heißt Kryptonite.

Three Doors Down und Kryptonite aus dem Jahre 2000. So, und jetzt springen wir von 2000 auf 2023. Das ist auch das neueste Stück des heutigen Abends oder das jüngste Stück, sagen wir mal so. Ja, ist ja auch schon 3 Jahre alt oder vielleicht auch 4. Ja, es erschienen auf dem Album Hackney Diamonds und das kam von den Jungs, das kam von den Rolling Stones. Und wir hören jetzt ein wunderschönes Rockstück mit einem, wie es so hieß, schmutzigen Schlagzeug. Aber egal, ja. Angry heißt das wunderbare Stück.

Dann hat es ja mit Nierstein und dem Internet gerade noch mal so richtig geklappt, ne? Die Rote Zora hat wieder Internet und konnte auch wahrscheinlich jetzt die Buben hören, die Rolling Stones und Angry. Da passt übrigens noch die Meldung dazu, dass im Jahre 2002, und jetzt muss man sich das mal auf der Zunge zergehen lassen, also es ist vor 24 Jahren gewesen, da haben die Stones zum 40-jährigen Bandjubiläum sind sie wieder auf Tournee gegangen. Ja, und das ist jetzt auch schon 24 Jahre her. Ist schon erstaunlich, ja, die alten Männer. Okay, machen wir weiter mit dem Stück von Green Day. Green Day hat ein Stück, das wurde über 2,5 Millionen Mal verkauft, ist aus dem Jahre 2005 und heißt Holiday.

Green Day und Holiday, ja. Ein Stück, das über 2,5 Millionen Mal verkauft wurde. Aus dem Jahre 2003 ist das nächste Stück. Das wurde fast 8,5 Millionen Mal verkauft und kommt von Linkin Park und heißt ganz einfach Numb.

Nump hieß das Stück und kam von Linkin Park. So, jetzt wird es wieder ein bisschen älter, aber ja, Oldtimer kann man nicht sagen. Nein, wir kommen zu Frankie Goes to Hollywood und 83, naja Gott, ist kein Oldtimer. Ne? Ach, noch eine Empfehlung übrigens, falls ihr Probleme mit dem Internetempfang habt, auch der Mike hat es gerade geschrieben, wir sind natürlich auch auf DAB Plus Kanal 12C zu empfangen. Und ich würde mal sagen, hessenweit auf jeden Fall. Und in Walluf werden wir empfangen auf DAB Plus. Und ich denke mal, in Nierstein und Umgebung wird das auch funktionieren. DAB Plus Kanal 12C. Ja, okay, machen wir weiter mit Frankie Goes to Hollywood und Relax.

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Und zwar fast jeden Donnerstag hier bei Radio Rüsselsheim, auch aus dem neuen Studio. Ja, kommt die Sendung Melting Pot. Heute haben wir das Thema, ja, Rocksongs mit einem Wort im Titel. Die nächste Woche haben wir keine Sendung, da übertragen wir die Stadtverordnetenversammlung wieder live hier am 10. September. Weiter geht's hier mit Melting Pot am 17. September, und zwar mit dem Thema Songs mit den Worten Süden oder Osten im Titel. Ja, dann, wie gesagt, am 17.09. Und wie es dann noch weitergeht, ja, da müsst ihr dann auf die Homepage gucken, auf radio-r.de, dann auf die Sendung Melting Pot, und da wird dann irgendwann die nächsten Tage eingepflegt, was es dann noch so weiterhin gibt hier an Themen bei dieser Sendung. Am 18.09. ist übrigens der Moderator auch wieder ganz früh unterwegs, ja, bei der Sendung Neues um 9. Ja, unausgeschlafen, aber mit vollem Elan. Ja, gibt es dann Neues aus der Autostadt sozusagen. Das am 18.09. Am 17.09. wie gesagt, das Thema Süden oder Osten. Und ja, und heute haben wir das Thema Rocksongs mit einem Wort. Und da machen wir jetzt auch weiter mit einem Titel von Bruce Springsteen. Ja, der Boss und Badlands.

The Boss, Bruce Springsteen und Badlands hieß der Titel, den wir gehört haben. Ja, das nächste Stück, ja, manche sagen, es ist Pop. Nein, ich sage, es ist Rock. Ja, und es ist richtig guter Rock. Und es ist aus dem Jahre 1977 und es kommt von der Gruppe Hurt und heißt ganz klar Fisch Barracuda.

Jo, wurde mir gerade nochmal bestätigt von der Heike. Ja, es ist ein Rock-Klassiker aus dem Jahre 1977. Also eindeutig Rock. Ne? Ja, die Gruppe Heart und Barracuda. Jo. Weiterer Rocktitel mit einem Wort im Titel kommt jetzt von Led Zeppelin. Nicht Led. Led Zeppelin. Ja, genau. Ist ja kein Licht, ne? Led Zeppelin, ja. Und Heartbreaker heißt das Stück aus dem Jahre 1970.

Ja. Jetzt geht's weiter hier mit zwei Titeln am Stück. Und übrigens, danke, Matthias, war Led Zeppelin, genau. Ja, Led Zeppelin haben wir gehört. Und jetzt geht's weiter mit Fleetwood Mac und Rhiannon. Ja, genau. Und anschließend kommt, müssen wir noch gucken. Ja, Def Leppard kommt dann mit Hysteria.

Ja, zwei wunderschöne Songs am Stück. Einmal war das Fleetwood Mac mit Ryanen und dann nochmal Def Leppard und Hysteria. Ja, sehr schön. Kommen wir jetzt zu einer Band mit zwei Brüdern. Also nicht nur zwei Brüder, sind ja noch andere dabei, aber auch zwei Brüder. Und ja, die haben sich immer gefetzt, teilweise auch geprügelt auf der Bühne und so weiter und so fort. Ja. Und ja, Oasis heißt die Band und Wonderwall heißt das Stück, das wir jetzt hören, aus dem Jahre 1995.

Ja, die Gebrüder Gallagher, Liam und Noel Gallagher und ihre Band Oasis und Wonderwall haben wir gehört. Jo, weiter geht's mit einem Stück von der Gruppe U2 aus dem Album Rattle and Hum

Schönes Stück von der Gruppe U2. Jesaja hieß es. Aus dem Album Rattle and Hum. Ja, der Cursor steht jetzt wo? Ja. Bei der Gruppe Rush. Und zu Rush vielleicht noch ein paar Worte. Annika Nilles, wird glaube ich so ausgesprochen. Annika Nilles, geboren am 29. Mai 1983. Also, 2 Jahre. Nachdem das Lied, das wir gleich hören, erschienen ist. Sie wurde in Aschaffenburg geboren, 1983, ist eine deutsche Schlagzeugerin und seit einiger Zeit bei der Gruppe Rush, an der Schießbude sozusagen. Ja. Wir hören jetzt aber die Gruppe Rush mit dem Stück aus dem Jahre 81, also 2 Jahre, bevor Annika Nilles geboren wurde. Ja. Rush und Limelight.

Ja, Rush war das und Limelight aus dem Jahre 81. Heute sind sie unterwegs mit einer Drummerin aus Deutschland, aus Aschaffenburg, und die ist erst 83 geboren worden. Ja, so vergeht die Zeit sozusagen. Ja, wer heute auch neuere Fotos von Van Halen, von Eddie Van Halen zum Beispiel sieht, er ist kaum wieder zu erkennen. Ja, er hat kurze Haare, graue Haare, weiße Haare. Ja, und früher war ja Van Halen eine Band, die ja Glamrock mehr oder weniger, die auf der Bühne rumgesprungen ist und ja, lange lockige Haare hatte und ja. Und aus dieser Zeit hören wir jetzt ein schönes Stück aus dem Jahre 1983. Van Halen und Jump.

Van Halen. Jump hieß das Stück. Ja. Tears for Fears war auch so eine Band aus Ende der 70er, Anfang Mitte 80er, die auch doch einiges an Erfolgen vorzuweisen hatte. Und wir hören sie jetzt, wie gehabt, ein Wort im Titel nur. Tears for Fears und Schaut. Also schaut hin. Schaut, schaut.

Ja, und der Mike hat natürlich recht, es ist nicht unbedingt ein Rocksong. Ich will den mehr dem Cindy-Pop-Genre zurechnen. Okay, gut, ja. Tears for Fears und Shout. Vorletztes Stück heute ist auch, ein bisschen poppisch, kann man sagen. Ja, Tom Petty haben wir noch hier und Candy.

Candy. Und Candy hieß das vorletzte Stück. Ja, das war Melting Pot, die erste Sendung aus dem neuen Studio live. Und ja, es hat alles funktioniert. Wunderbar, danke an die Technik. Alles sehr schön. Ja, ihr hört mich wieder am übernächsten Donnerstag, am 17.09. Ja, nächste Woche wird die Stadtverordnetenversammlung übertragen und am 17.09. sind wir wieder live hier mit Melting Pot um 19 Uhr bei Radio Rüsselsheim. Dann mit dem Thema Süden oder Osten. Ja, gut. Rausgehen aus der Sendung tun wir mit einem wunderschönen Stück von den Allman Brothers oder der Allman Brothers Band, wie es so schön heißt. Und das Stück, das wir hören, heißt Jessica. Ja, ist schon aus dem Jahre 74 und ja, kommt gut rüber. Ja, bedanke mich fürs Zuhören. Schönes Wochenende. Bleibt gesund, bleibt mir gewogen. Ich hoffe, es hat euch was Spaß gemacht. Und wir hören und vielleicht sehen wir uns auch wieder am übernächsten Donnerstag. Danke fürs Zuhören. Tschüss, macht's gut. Bye, bye.

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1: Ja, Mohamed Gazi, ich darf euch auch alle herzlich begrüßen zu unserer neuen Sendung oder beziehungsweise zu unserer Reihe Außergewöhnliche Menschenpersönlichkeiten bei Raunheim Live. Heute dürfen wir begrüßen einen ganz besonderen Gast, der viele Welten miteinander verbindet, Dr. Pfarrer Dr. Kai Mertens, so rum. Er ist evangelischer Pfarrer der Paulusgemeinde in Raunheim, unterrichtet Religionsunterricht an der Grundschule in Raunheim, lebt seit Jahrzehnten ebenso auch in Raunheim und ist zugleich auch Wissenschaftler. Tätig als Privatdozent für Religionsgeschichte an der Philipps-Universität Marburg und beschäftigt sich unter anderem auch mit Religionen in Äthiopien, afrikanischen Religionen sowie Religionsgeschichte des Osmanischen Reiches und der Türkei. Zumindest konnte ich das so aus der,
2: ja, so
1: aus der Homepage der Philipps-Universität in Marburg herausarbeiten. Und darüber hinaus ist er auch sehr engagiert im interreligiösen Dialog in Raunheim. Auch über Jahrzehnten baut hier den Kontakt zwischen christlichen Kirchen und den Moscheegemeinden auf und wurde auch schon dafür geehrt. Herzlich willkommen, lieber Kai, zu unserer heutigen Sendung.
2: Dankeschön, ich freue mich auch hier zu sein.
1: Und wir wollen dann auch gleich schon mit hineingehen. Wir sprechen heute über deinen persönlichen Weg. Ich hoffe, darf dich stutzen.
2: Machen wir im Alltag auch,
1: genau,
2: als auch hier.
1: Genau. Über Glauben, Wissenschaft und auch wie dann die Beziehung auch zu Äthiopien gekommen ist, der interreligiöse Austausch, was er für dich bedeutet und auch natürlich auch für unsere Gemeinde, für die Stadt Raunheim. Wir wollen aber vorab erstmal dich etwas näher kennenlernen. Wer ist denn eigentlich Kai Mertens ganz persönlich? Wie oder wo bist du aufgewachsen? Vielleicht kannst du uns da so ein bisschen mitnehmen.
2: Ja, also ich habe auch Migrationshintergrund. Ich komme aus Rheinland-Pfalz. Nein, ich bin in Rheinland-Pfalz geboren und bin aber aufgewachsen in Bad Homburg. Bin als noch als kleines Kind dahin gekommen. Fühle mich auch als Bad Homburger so von meiner Heimat her und habe studiert in Heidelberg und in Göttingen. In Göttingen habe ich auch meine Doktorarbeit geschrieben. Mhm. Im Vikariat, das entspricht so dem Referendariat bei den Lehrern, das habe ich in Mainz gemacht. Okay. Und war dann, meine erste Pfarrstelle war in Wiesbaden. Und dann 2001 sind wir dann hier nach Raunheim gekommen.
1: Mhm. Ich hatte jetzt gelesen gehabt, dass du ja auch den Schwerpunkt rausgesucht hast, Religionen in Afrika. Wie ist es denn dazu gekommen? Oder gibt es denn besondere Zweige an der Universität in Marburg oder auch in Mainz?
2: Also in Mainz war ich nie an der Uni.
1: Okay. Ja.
2: Ich war in Frankfurt an der Uni und dann in Marburg. Afrikanische Religionen, das hat eigentlich gar keinen besonderen Grund. Ja, das ist einfach so, als Privatdozent ist man kein Professor. Das heißt, du bist einem Professor zugeordnet, bist aber relativ frei mit der Wahl deiner Themen, weil der Professor muss das anbieten, was die Studenten brauchen, um ihr Examen machen zu können. Und ich bin quasi on top zusätzlich.
1: Okay.
2: Das heißt, ich kann relativ frei mich entscheiden, was für Themen ich anbiete. Und das hat mich einfach mal interessiert. Ich mache so ganz viele Themen, die mich interessieren. Habe auch mal was zu Grönland gemacht oder so, ja.
1: Okay.
2: Also, und klar, Afrika, da werden wir ja noch drauf zu sprechen kommen,
1: genau. Ist
2: die Heimat meiner Frau. Und ich habe mich auch früher schon sehr für Afrika interessiert, auch bevor ich meine Frau kennenlernte. Und und da war da einfach die Verbindung da. Mhm. Und ich habe dann in einem Missionsarchiv Quellen gefunden, von denen bisher niemand sonst wusste. Und das ist natürlich immer gleich so das Schönste für einen Wissenschaftler, wenn man eine neue Quelle findet. Und da geht es um eine indigene Religion in Kenia.
1: Okay.
2: Die wird da beschrieben. Die Religion gibt es heute nicht mehr. Ja, die Menschen dieses Volkes sind heute entweder Christen oder Muslime.
1: Mhm.
2: Und da aber anhand dieser alten Aufzeichnungen konnte man so deren Glaubensvorstellungen rekonstruieren. Das fand ich einfach nur spannend. Hatte jetzt aber sonst keinen näheren Bezug zu irgendwas anderem.
1: Hast du darüber dann auch die Doktorarbeit geschrieben?
2: Nee, die Doktorarbeit habe ich geschrieben über die syrischen Christen in der Türkei. Und die Habil habe ich geschrieben über das Osmanische Reich.
1: Okay.
2: Also das war beides dann so der Bereich, geografisch.
0: Kleine Kurzfrage. In welches Jahr war das? Also ungefähr?
2: Also, ich kann es dir genau sagen.
0: Okay.
2: Also meine Doktorarbeit habe ich...
0: Meine diese Reise nach Afrika und so weiter.
2: Nee, das war keine Reise.
0: Okay,
2: Nein, also die... das ist ja das Interessante. Ich bin nie in meinem Leben in Kenia gewesen. Ja, ich bin ganz oft in Äthiopien gewesen, aber in Kenia nie. Nein, das sind Aufzeichnungen, die bei der Neukirchner Mission
1: im Archiv
2: sind. Da kurz vor der holländischen Grenze. Da war ich dann mal für eine Weile und habe da in den Archiven da gestöbert.
0: Ah ja. Okay.
2: Das ist Landkreis Moers. Ja, kurz vor.
0: Okay.
2: Kurz vor Holland.
0: Okay.
2: Ja. Ja, ich will immer mal nach Kenia, aber meine Frau sagt immer, wenn wir nach Afrika fahren, dann nach Äthiopien.
1: Wie kam denn für dich der Weg denn von Heidelberg und dann irgendwann auch nach Ronheim?
2: Heidelberg habe ich nicht studiert. Es ist eine gute Uni und Göttingen genauso, ja. Und dann ist es so, man gehört ja evangelischerseits einer bestimmten Landeskirche an.
1: Okay.
2: Das richtet sich danach, wo man in die Schule gegangen ist. Da ich in Bad Homburg in die Schule gegangen bin und da Abitur gemacht habe, bin ich in der evangelischen Kirche in Hessen und Nassau. Ja, und an diese Landeskirche bist du dann quasi gebunden. Das heißt, nach deinem Studium, wo auch immer du studierst, kehrst du dann in deine Heimat, wenn man so will, zurück und kriegst da dann eine Pfarrstelle. Die erste wird zugewiesen, die darfst du dir nicht aussuchen. Da war ich dann in Wiesbaden, habe ich Glück gehabt. Und das die zweite, dann kann man sich schlicht bewerben, wie in der freien Wirtschaft auch. Und nach Raunheim sind wir tatsächlich gelandet, weil meine Frau damals, heute immer noch, auf dem Flughafen gearbeitet hat und ich dann eine Fahrstelle gesucht habe, die in der Nähe vom Flughafen liegt, damit meine Frau es nicht so weit zur Arbeit hat. Der andere Grund war der, dass wir auch aus der Großstadt weg wollten, aber nicht so richtig aufs platte Land oder so. Und da ist die...
1: War Raunheim so ein Mittel...
2: Genau, Raunheim liegt da perfekt zwischen den Großstädten. Wir lieben Raunheim bis heute, weil es so zwischen den Großstädten liegt, aber nicht die Großstadt selber ist.
1: Das ist interessant zu hören.
2: Ja.
1: Gerade wegen der Einteilung, das heißt, die erste Stelle war dann Wiesbaden gewesen.
2: Genau.
1: Wie lange warst du denn in Wiesbaden?
2: Da war ich viereinhalb Jahre. Also man muss da mindestens 3 Jahre bleiben. Dann wird man anstellungsfähig. So, dann kann man sich woanders bewerben.
1: Das heißt, zählt dann wie so eine Art Ausbildung?
2: Genau, ist man noch mal Pfarrer auf Probe oder so, ja.
1: Okay.
2: Also. Ja. Man hat schon eine eigene Gemeinde, aber so, ja. Und muss sich noch mal bewähren irgendwie, ja.
1: Aber bist du dann nie heimisch geworden mit Wiesbaden?
2: Doch. Mein Vater ist Wiesbadener, also wir lieben Wiesbaden bis heute, ja. Aber wie gesagt, es waren die 2 Gründe, die ich genannt habe. Ich war in Wiesbaden Schelmengraben. Das ist so ähnlich wie hier Rüsselsheim Dicker Busch, so vergleichbar von der Bevölkerungsstruktur und den Häusern, ja. Also viele Hochhäuser und so. Waren nette Leute, nette Gemeinde, aber wie gesagt, meine Frau hatte 1,5 Stunden Weg mit Bus, zweiter Bus, S-Bahn und dann wieder zurück und so zur Arbeit. Und wir wollten auch unsere Kinder ein bisschen ruhigeres Umfeld zum Großwerden.
1: Das heißt, du hast
2: sonst wäre ich in Wiesbaden geblieben. Die Stelle war schön.
1: Ja. Das heißt, du hast deine Frau in Wiesbaden dann zu dem Zeitpunkt kennengelernt oder erst später? wie kam das?
2: Ich weiß nicht, ob das was fürs Radio ist. Okay. Nein, alles gut. Nein, wir haben uns ja schon lange vorher kennengelernt.
1: Okay.
2: Wir haben uns in Finnland kennengelernt. Ist bei uns alles etwas immer komplizierter.
1: Okay.
2: Genau. Es sind ganz lustige Geschichten dabei, weil ich meine Verlobte dann aus Finnland geholt habe, hat natürlich jeder gedacht, sie ist blond und blauäugig, ja, und habe dann eine dunkelhäutige, schwarzhaarige geholt. Waren alle etwas überrascht, die mich kannten. Aber nein, sie hat dort studiert in Finnland und da habe ich sie kennengelernt. Wir haben dann geheiratet und als wir in Wiesbaden waren wir dann frisch verheiratet.
1: Das heißt, du warst dann einfach nur zu Urlaub in Finnland oder auch Studium?
2: Nur im Urlaub. Ja, genau. Urlaubsbekanntschaft für mich.
0: Meine Güte, das ist eine richtige Abenteuergeschichte.
2: Ja, ist es. Ja.
0: Das Kennenlernen und diese Ecken und sehr interessant.
2: Genau.
0: Aber gut,
1: weiter. Hat ja, deine Familie so ein bisschen den Blick für dich Religion, weil du sagst, gerade gesagt hast, ja, viele sind davon ausgegangen, dass jetzt jemand Blondes kommt aus Finnland und dann, wie ist es dir denn da ergangen, jetzt auch mit deiner Familie?
2: Ja, also ich meine, meine Frau ist christlich, Äthiopier sind ja zum größten Teil orthodox, meine Frau auch. Insofern war dieselbe Religion da und war auch klar, mit welcher Religion wir unsere Kinder erziehen. Okay. Also das war jetzt nicht interreligiös, aber es war binational oder es ist ja immer noch binational. Ja. Ja. Und ich glaube, das hat mich schon verändert oder hat uns schon verändert, weil wir mussten erstmal unsere eigene Kultur innerfamiliär finden. Mhm. Ja, wir hatten am Anfang auch keine gemeinsame Muttersprache, also wir haben Englisch miteinander gesprochen, was weder die Muttersprache meiner Frau noch meine Muttersprache ist. Und dann gibt es natürlich auch Mentalitätsunterschiede und so weiter.
1: Das heißt, sie hatte vorher auch gar keine, wie sagt man, Verbindung zu Deutschland gehabt? Nee,
2: überhaupt nicht. Sie hat erst wegen mir Deutsch gelernt, ja.
1: Okay,
2: auch dann nach Deutschland gezogen. Sie hat auch nicht damit, es war typisch, sie war eigentlich, hat nach Finnland gegangen mit einem Stipendium von Finnland, war in Äthiopien vom Abitur die Beste ihres Jahrgangs gewesen in Addis Abeba, in der Hauptstadt, und hat dann halt das Stipendium bekommen für Volkswirtschaft, hat sie studiert und wollte eigentlich wieder zurück. Ja, das war gar nicht geplant, dass sie in Europa bleibt. Und dann hat sie aber ihr Diplom in Finnland gemacht und ich hatte gleichzeitig meinen Doktor gemacht und dann ist sie halt zu mir gekommen, wo die Liebe halt hinfällt.
1: Die Liebe hat ihre eigenen Wege.
2: Aber zurück, also wir haben zu den Binationale, also für uns selber ist das schon, am Anfang war es eine Herausforderung, ist es manchmal immer noch, ja.
1: Das heißt, von welchen Jahren sprechen wir da?
2: Also wir haben 97 geheiratet.
1: 97, okay.
2: Und dann 2001 sind wir, wie gesagt, dann nach Raunheim gekommen, nach etwas mehr als 4 Jahren. Und ja, auch unsere Kinder sind ja binational. Und da merken wir auch immer mal die Unterschiede. Meine Frau ist jetzt Äthiopierin, ich bin Deutscher. Mhm. Aber unsere Kinder tragen beides in sich selber. Ja, die haben das in sich. Und ich glaube, das ist für sie noch mal eine andere Herausforderung. Gleichzeitig ist das auch ein großer Schatz, weil man auch sehr viel Verständnis entwickelt für andere Familien, denen es genauso geht. Ja. Mhm. Und ich denke, das hat meinen Blick verändert und auch mich auch sehr offen gemacht. Mhm. Auch für andere Kulturen, andere Mentalitäten, andere Religionen auch. Und ja, genau. Und in diesem Geist erziehen wir auch unsere Kinder.
1: Dass man da einfach dann viel offener damit mit umgeht.
2: Genau, genau.
1: Das heißt, es war jetzt eigentlich Raunheim eher so ein Kompromiss gewesen, was Arbeit anbetrifft, was Familie anbetrifft. Aber war dir Raunheim vorher schon bekannt gewesen oder ist das eher zufällig?
2: Nee, gar nicht. Zufällig? Das ist eher zufällig. Also ich war mit dem Pfarrer, der damals in Kelsterbach war, der Pfarrer Fedler Raub. An der Christuskirche war ich befreundet. Wir sind zusammen aufgewachsen. Und der sagte, hey Kai, der Pfarrer Ludwig geht in Ruhestand, da wird eine Pfarrstelle frei, bewirb dich doch, du suchst doch hier was in der Gegend. Mhm. Also ich kannte Raunheim vorher gar nicht, aber wir sind dann so mal hier lang gefahren, so anonym, wie man das dann so macht, und haben gedacht, ach, das passt schon, das gefällt uns ganz gut. Ja.
0: Dann
1: cool. Haben wir schon mal den Weg nach Raunheim gefunden und würde dann erstmal ein
0: schönes Lied, ja, wir lassen mal ein bisschen Musik spielen. Ein schönes Lied von Simon & Garfunkel, Bridges, Bridge Over Troubled Waters. Ich denke, das wird sich,

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1: Ja, da. Jetzt ist gerade, glaube ich, ein bisschen zu leise. Hm? Ich glaube, bei mir, oder hörst du mich? Ja, jetzt okay. Kann man mich hören. Super, ja, wir sind bei Raunheim Live heute zu Gast Pfarrer Dr. Merten, so ja. Muss es. Nochmal genau formulieren. Wir haben so ein bisschen deinen Lebensweg ja jetzt über Heidelberg, dann später auch Marburg, nicht, dass ich das jetzt durcheinander bringe, dann auch die Bekanntschaft mit deiner Frau in Finnland und bis dann, für euch war das so ein eine Lösung gewesen, um einfach dann Beruf und Familie zusammenzubringen. Wie war dann für dich so das erste Mal, als du dann, du hast dich ja auf die Stelle dann beworben gehabt in Raunheim, die dann frei wurde, das war Pfarrer Ludwig, hast du gesagt, gehabt, der dann
2: In Ruhestand gegangen ist
1: und daraufhin hast du dich dann beworben und wurdest dann auch direkt ausgewählt?
2: Oder? Genau. Also ich muss dazu sagen, ich war der einzige Bewerber. Also,
1: okay.
2: Aber trotzdem, ich bin dann gerne genommen worden, denke ich, und auch wir sind auch sehr gut aufgenommen worden.
1: Mhm. Ja. Du hattest mal gesagt gehabt, es gab ja zu der Zeit auch zwei Gemeinden. Kannst du uns da vielleicht noch so ein bisschen mitnehmen für die jetzt gerade dort nicht so ganz visiert sind?
2: Ja, also vielleicht rückwärts geblickt, 2014 sind die beiden Kirchengemeinden fusioniert zu einer. Mhm. Heute sind wir die Paulusgemeinde. Früher gab es zwei Gemeinden, die Martin-Luther-Gemeinde im alten Ortskern von Raunheim mit der Kirche am Friedhof. Da das Heimatmuseum war früher das Pfarrhaus, lange vor mir. Da war Pfarrer Ludwig Pfarrer und dann eben kam ich als sein Nachfolger. Die andere Gemeinde ist die Philipp-Melanchthon-Gemeinde gewesen. Die Kirche am Stadtzentrum neben der Pestalozzi-Schule. Da war Pfarrer Hill lange, viele, viele Jahre gewesen. Und dann ist dann auch in Ruhestand gegangen. Und da kam dann das Ehepaar Kapp. Und danach eben Pfarrer Stenzel, danach die Frau Koch und Pfarrer Becker halt dann.
1: Okay. Ja. Und für dich, wie war das mit der Gemeinde generell? War das so, wie du erwartet hast? Du warst ja in Wiesbaden. War die Bevölkerungsstruktur ähnlich oder war das in Raunheim dann anders gewesen?
2: Also ich habe mich gleich hier wohlgefühlt, das habe ich auch immer gesagt. Eigentlich die Erwartungen erfüllt, die...
1: Ja, ich mache gerade...
3: Was ist das? Das sind diese... Chandelier. Mach mal zu.
2: So, ja, das war eine kleine Unterbrechung. Das ist live.
3: Ja.
2: Wir haben uns gleich wohlgefühlt und eigentlich auch so, wie wir es uns vorgestellt haben. Einerseits eben diesen alten Ortskern, die alten Raunheimer, die auch noch, ich sage immer, das ist lieb gemeint, dörflich geprägt sind. Einfach viele sind miteinander verwandt und die kennen sich untereinander und so weiter. Und auf der anderen Seite eben dieses Weltoffene, die Bevölkerungsvielfalt, die ja auch nicht nur in der Bevölkerung ist, sondern auch bei uns im christlichen Bereich haben wir ja auch einige, die dann eben nicht aus Raunheim stammen oder sogar auch nicht aus Deutschland, nicht in Deutschland ihre Wurzeln haben, wie meine Frau zum Beispiel, aber eben viele andere auch. Und für uns passt das einfach und wir fühlen uns hier wohl.
1: Kannst du uns ein bisschen mitnehmen, so in den Beruf des Pfarrers? Wie fängt denn so ein Tag an? Wie kann man sich das vorstellen?
2: Also, wie ein Tag anfängt, ist schwierig zu sagen, weil jeder Tag anders ist. Und das macht das Spannende daran aus, auch das Herausfordernde. Es gibt eigentlich von der Ausbildung her drei große Arbeitsbereiche. Das einmal ist die Verkündigung, also sprich Gottesdienste, auch dann Beerdigungen oder auch Hochzeiten, Taufen, diese Dinge, wo also auch gepredigt wird. Wir haben ja auch Gottesdienste in der Seniorenresidenz, in der K&S-Residenz regelmäßig alle 14 Tage und so. Und der zweite Bereich ist Religionspädagogik, da kommen wir vielleicht noch drauf zu sprechen. Mhm. Also ich bin ja an beiden Grundschulen, jetzt gibt es ja zwei mittlerweile. Und jeder Pfarrer muss auch Religionsunterricht erteilen, darf sich aber selber aussuchen, an welcher Schule. Mhm. Und ich liebe Grundschule und deswegen bin ich dann auch an der Pestalozzi-Schule und an der neuen Grundschule. Und dann gehört auch noch Konfirmandenunterricht dazu, zur Religionspädagogik, vielleicht Erwachsenenbildung oder solche Dinge. Und dann der dritte Bereich ist die Seelsorge. Und da geht es einfach darum, dass man Menschen in ihrem Leben begleitet, Menschen besucht, was mir persönlich auch sehr, sehr wichtig ist.
1: Okay.
2: Ja. Und dann kommt natürlich ganz viel dazu, Verwaltung. Man ist ja auch Leiter einer Arbeitsstelle. Wir haben die Kita, da hat man dann Arbeitsverträge und ist Arbeitgeber von den Erzieherinnen oder auch vom Hausmeister und so weiter. Es gibt den Kirchenvorstand mit Vorstandsarbeit, wie eigentlich in ganz vielen anderen Bereichen auch.
1: Das heißt, der Pfarrer ist dann auch gleichzeitig Geschäftsführer in dem Sinne? Wird das unterschiedlich gehandhabt?
2: Wir haben der Kirchenvorstand ist quasi der Arbeitgeber und da gibt es einen Vorsitz. Und der Pfarrer ist eigentlich immer entweder Vorsitzender oder stellvertretender Vorsitzender. Ich bin jetzt Stellvertretender. Das heißt, wir haben eine Laienvorsitzende, die Frau Schauwinold. Aber es kann auch andersrum sein. Ja.
1: Okay.
2: Und dann kommen natürlich noch Konferenzen, Tagungen, was weiß ich, alles mögliche andere dazu. Auch Übergemeindliches. Ich bin zum Beispiel in der Schulkommission vom Kreis Groß-Gerau als Vertreter des Dekanates und solche Dinge.
1: Okay, das heißt, da kommen noch viele weitere Aufgaben.
2: Genau. Oder interreligiöses, ökumenisches.
1: Genau, interreligiöser Austausch. Gibt es denn so einen Part, wo du sagst, das macht mir ganz besonders Spaß, jetzt von den drei, wo du sagst, gerne Seelsorge, weil ich schon viele Leute besuche, oder ist es eher die Ankündigung, Vorankündigung, oder Entschuldigung, Verkündigung.
2: Ja, also mir macht eigentlich das meiste Spaß, also die Verwaltung macht mir nicht so viel Spaß, deswegen bin ich nicht Pfarrer geworden. Ich feiere sehr gerne Gottesdienst, ich finde auch Gottesdienst ist das Zentrum der Gemeinde. Eigentlich sollte alles auf den Gottesdienst zulaufen, weil wir da Gott dienen, wie der Name schon sagt. Und ansonsten, ich gehe sehr gerne in die Schule. Ich liebe Grundschule. Ich mag die Kinder dort. Es macht mir viel Spaß, mit diesen, gerade in dem Alter zu arbeiten. Und Seelsorge auch. Seelsorge finde ich sehr wichtig. Je älter ich selber werde, auch desto mehr. Auch Menschen zu besuchen, mit Menschen zu sprechen und auch Menschen einfach zu begleiten in ihrem Leben. Natürlich auch besonders, wenn vielleicht was Schlimmes passiert ist. Aber auch in freudigen Ereignissen, Geburt eines Kindes oder wie auch immer.
1: Hast du, weil wir hatten das auch schon mal in einer unserer Sendungen gehabt, je älter man wird, desto mehr vereinsamt man. Wie nimmst du das wahr jetzt in den 25 Jahren, die du in Raunheim wohnst? Ist es mehr geworden als jetzt ganz zu Beginn? Oder war es damals schon ein großer Part gewesen?
2: Ja, also das kann ich eigentlich nicht so sagen, dass es mehr geworden ist. Ich würde auch kein Buch oder so, ich glaube, so von der subjektiven Eindruck ist das eigentlich gleich geblieben. Es ist halt, klar, eher ältere Menschen, vielleicht durch Corona ist es vielleicht schlimmer geworden, durch die Pandemie. Aber es sind hauptsächlich halt ältere Menschen und wo dann Kinder weit weg wohnen zum Beispiel oder die keine Kinder haben, wo der Ehepartner dann gestorben ist vielleicht oder so, da ist es dann, oder die dann auch krank werden oder bettlägerig werden, das ist natürlich dann auch sind so Sachen, wo dann jemand schnell mal auch einsam wird. Ich besuche diese Menschen gerne und aber ich kann natürlich auch nicht. Ich bin auch nur als Pfarrer für meine ganze Gemeinde da. Mhm. Es gab mal eine Dame, die sagte, können Sie nicht einmal die Woche zu mir kommen? Habe ich gesagt, ich kann Sie gerne besuchen, aber nicht einmal die Woche auf Dauer. Ja, das klappt einfach von meiner Zeit her nicht. Mhm. Andere warten auch. Ja, aber ich gehe schon gern zu den Menschen hin.
0: Ja, das ist gut. Denn in diesem Sinn, wir lassen mal trotzdem noch mal ein bisschen Musik. Raunheim Vielfalt, das ist allerdings. Und ich singe dieses Lied, werde aufpassen. We are the world.
2: Mhm.
0: Ja.
2: Das passt.

0: Ja, das war We Are The World. Ja, das hat richtig angepasst an dieses Jahr. So, wir machen mal weiter mit unserem Spezialgast.
1: Ja, da sind wir wieder mit unserem Gast, Pfarrer Dr. Kai Merten. Wir hatten eben gerade auch die drei verschiedenen, wie hat man es genannt, drei verschiedenen Säulen
2: ja, genau.
1: Des

0: Pfarrers gesprochen gehabt. Einmal die Verkündigung, dann war es die Seelsorge und
1: Religionspädagogik
0: auch. Hast ja gesagt, das liegt dir auch sehr am Herzen, an den Grundschulen und auch mit Kindern dort den Unterricht zusammen. Wie ist es denn für dich jetzt auch so die Entwicklung oder wie lange machst du das denn schon an den Grundschulen? Hast du das schon vor?
1: Ja, ich habe das eigentlich schon immer gemacht, auch schon in Wiesbaden, auch schon in Mainz, also während meiner Ausbildung. Und ja, ich fühle mich da wohl und deswegen bin ich gar nicht mehr in andere weiterführende Schulen gegangen. Ja, genau.
0: Wie wirst du denn da von den Kindern aufgenommen oder was sind denn die Inhalte, wenn du sagst, jetzt an der Grundschule?
1: Also, ich meine, die Themen sind ja vorgegeben durch die Rahmenrichtlinien vom Land Hessen. Ist ja ein staatlich verantworteter Unterricht in Zusammenarbeit mit den Kirchen. Und da ist für jedes Schuljahr was vorgesehen. Eigentlich kann man sagen, es sind natürlich Kennenlernen von biblischen Geschichten und dann auch ethische Themen. Also zum Beispiel, das wird manchmal auch verbunden, dann machst du die Schöpfungsgeschichte und dann gehst du über zur Umweltschutz zum Beispiel, auch die Schöpfung zu bewahren. Ja? Oder du hast die Geschichte von Jakob und Esau, von den Zwillingen, die sich zerstritten haben. Und dann kannst du da gleich auch dran klar machen, wie ist das mit Streit und Versöhnung zum Beispiel. Oder hast eben auch rein ethische Themen, eben zum Beispiel Streit und Versöhnung oder wie gehen wir miteinander um oder Kinder, wie leben Kinder in anderen Ländern, wie gut geht's uns eigentlich hier, ja, Dankbarkeit und all diese Themen. Das wechselt immer so ein bisschen ab. Ist eine gute Freiheit, eine große Freiheit, die man da als Lehrer hat, wie man die Themen gewichtet oder in welche Reihenfolge man die bringt. Mir macht's einfach Freude, mit den Kindern zu arbeiten. Ich finde dieses Alter im Grundschulalter finde ich ein tolles Alter, weil man kann mit den Kindern schon reden. Sie sind nicht mehr ganz klein. Man kann mit ihnen auch diskutieren. Sie entwickeln schon ihre eigene Meinung, sind aber auch sehr offen noch dafür, dass man ihnen etwas sagt. Also wenn sie dann in die Pubertät kommen, ist das ja, das ist ja die Zeit, wo die Eltern komisch werden. Ja, lassen sie sich oft weniger sagen. Aber in dem Alter sind sie noch dankbar und ja, ich mag die Kinder und ich glaube, das spüren sie oder ich hoffe, das spüren sie auch über den normalen Unterricht hinaus. Also das trägt sich dann in den Unterricht hinein und dann entsteht da eine schöne Atmosphäre, die auch für Religion steht. Ich finde, Religion ist auch ein Fach, wo man nicht wie Mathematik oder Lesen oder Schreiben am Ende des Schuljahres an einem bestimmten Level angekommen sein muss, sondern wo eben auch andere Dinge Vorrang haben, auch das, dass man eben, dass es da eine schöne Atmosphäre ist und dass man sich da auch mal Dinge, über Dinge reden kann, über die man sonst vielleicht nicht redet.
0: Das heißt, du unterrichtest, es gab ja früher noch mal den katholischen Religionsunterricht, evangelischen, das hat sich ja jetzt
1: ist jetzt alles zusammen, evangelisch, katholisch, orthodox, ist jetzt zusammen. Das liegt natürlich auch, oder es liegt hauptsächlich daran, dass es immer weniger christliche Kinder gibt in Rauenheim. Das ist einfach die Bevölkerungsentwicklung, ganz ohne Wertung. Und da werden immer von mehreren Klassen dann die Kinder zusammengefasst. Und damit man dann nicht aus 6 Klassen die Kinder zusammenfasst, sondern nur aus 3. Deswegen hat man gesagt, die konfessionsübergreifend nennt sich das dann oder konfessionsverbindend, dass dann evangelisch, katholisch, orthodox, vielleicht auch noch eine Freikirche oder sowas auch immer es da gibt, dass da dann auch die Kinder zusammen sind. Und ich persönlich finde das auch gut. Ich finde das auch spannend. Wir hatten auch schon mal ein Kind, die war Hindu aus Indien. Ich hatte auch schon muslimische Kinder in Religionsunterricht. Warum nicht, ja? In der Schule geht es ja nicht um Glauben, sondern es geht um Wissen über Religion. Und das sagt dann zum Beispiel ein muslimischer Vater zu mir, den islamischen Glauben kann ich meinem Kind auch zu Hause beibringen, aber wir leben in einem christlich geprägten Land und deswegen möchte ich, dass mein Kind auch den christlichen Glauben kennenlernt und deswegen schicke ich mein Kind in christliche Religion. Habe ich schon gehabt.
2: Ja. Ich kenne auch jemanden, die haben... Das ist gut. Natürlich, der Mann, diese andere, sag mal so, Art Kultur in dem Sinn oder Religion, auch kennenzulernen. So ein Weg. Aber nochmal eine Frage mit dieser, wie gesagt, die ganze christliche Glauben, die sind alle mehr oder weniger zusammen.
1: Ja.
2: Beispiele, die orthodox Grieche.
1: Ja, griechisch, rumänisch, auch äthiopisch natürlich,
2: Russisch,
1: gibt es ja ganz viele.
2: Okay,
1: Und ich meine, in der Grundschule, die Bibel ist dieselbe,
2: ja.
1: Die biblischen Geschichten sind dieselben und unsere ethischen Werte sind auch dieselben.
2: Mhm.
1: Also was die Ethik angeht, ja. Da könnten wir eigentlich die Muslime noch dazu nehmen, weil die, was die Ethik angeht, sind wir eigentlich im Großen und Ganzen ja. eins. Ja?
2: Ja.
0: Ja, viele sind ja, kann ich ja da ja outen, auch auf christlichen Kindergärten gegangen, sprach
1: ja.
0: Kita Morgen,
1: ja.
0: Morgenstern,
1: Arche Noah,
0: genau.
1: Genau.
0: Da sind ja dieselben Werte auch vermittelt
1: ja.
0: worden und
1: ja.
0: hat, genau. Glaube ich, auch ja, für das Zusammenleben ja eigentlich schon sehr viel
1: genau.
0: gebracht, dass man da auch die Werte mitbekommt.
1: Ja.
0: Wie siehst du das denn für dich, was die, ich meine, es gibt auch viele, die dann sagen, gerade die Schule sollte eigentlich nur Ethik anbieten, gar keine Religionsunterricht, also auch dieses Thema Trennung von Staat und Kirche, wie nimmst du das wahr?
1: Ja, also erstmal, Religionsunterricht ist tatsächlich das einzige Schulfach, was in der deutschen Verfassung verankert ist. Ja, also man müsste die Verfassung ändern, tatsächlich. Habe ich nicht gemacht, aber ja. ich nehme es natürlich dankbar an. Ich persönlich finde trotzdem, dass Religion wichtig ist, und weil unsere Kultur eben auch auf den, also unsere deutsche Kultur beruht auf christlich-jüdischen Wurzeln. Ja. Und diese Wurzeln sollte man kennen. Ich bin ja auch ein Mensch, der sehr auf Geschichte achtet, Religionsgeschichtler eben auch ja. an der Uni. Und ich finde, nur wenn du deine Wurzeln kennst, dann weißt du auch, wer du bist. Ja, und nur wenn du weißt, wo du herkommst, weißt du auch, wo du hingehst. Und deswegen ist Religion, gehört zu unseren Wurzeln dazu. Auch für die Menschen, die nicht mehr an Gott glauben oder nicht mehr in der Kirche sind, wenn sie hier aufgewachsen sind, mhm. haben sie diese christlich-jüdische Kultur auch mit als ihre Wurzeln. Es gibt auch andere Wurzeln, aber griechisch-römische Kultur zum Beispiel. Aber auch das Christliche ist eine, und das sollte man einfach kennen. Und deswegen auch in der Schule, ob man daran glaubt, wird dir in der Schule nicht gefragt, sondern es geht einfach nur um Wissen darüber.
2: Mhm. Ja, ja. Also du hast deine Doktorsdiplom in Theologie
1: ja.
2: studiert, ist es?
1: Ja, genau.
2: Aber das Christum-Beispiel, stimmt es, die Christum stammt sogar, wo ihre Frau herkam, von Äthiopien angeblich. Ist das oder ist das nicht so?
1: Also, ja.
2: Ich meine, das sind, ja.
1: Ja, ich war tatsächlich, als ich meine Frau kennenlernte, oder wir uns so angenähert haben, sagte meine Frau immer, wir sind das Original. Ja? Und ich habe am Anfang gedacht, nein, wieso? Aber ja, das ist tatsächlich so.
2: Die Geschichte,
1: ja. Also erstmal, das Christentum ist in Jerusalem entstanden, nicht in Rom oder in Wittenberg. Ja? Mhm. Ich wehre mich manchmal auch dagegen, wenn gesagt wird, das Christentum ist eine westliche Religion. Nein, ist es nicht. Es ist eine orientalische Religion. Ist im Nahen Osten entstanden, genau wie Judentum und Islam. Mhm. Ja? Und die orthodoxen Kirchen sind tatsächlich die Kirchen, die in dem Gebiet leben, ja, wo das Christentum entstanden ist, sind. Mhm. Also nicht die äthiopische Kirche speziell, nicht mhm. insgesamt, sondern überhaupt die Christen im Nahen Osten. Zum Beispiel, ich habe ja über die syrischen Christen meine Doktorarbeit geschrieben, die sprechen bis heute die Sprache Jesu. Ja, also wenn man das Vaterunser in der Sprache hören will, wie es Jesus mal gebetet hat, muss man zu den syrischen Christen gehen. Und das ist natürlich schon ein deutliches Zeichen dafür, dass es das Original ist. Alle Kirchen haben sich weiterentwickelt.
2: Ja,
1: natürlich,
2: ja,
1: die Geschichte gibt's immer, ja, in mhm. allen Religionen. Alles hat sich verändert. Aber sie sind eigentlich die, die in dem originalen Gebiet leben. Und bei den Äthiopiern speziell, die äthiopische Kirche ist ja nochmal eine besondere Kirche, weil sie außerhalb des Römischen Reiches entstanden ist.
2: Ja.
1: Und die Äthiopien war schon christlich, als das Römische Reich noch nicht christlich war. Mhm. Das äthiopische Christentum von der Staatsreligion her ist älter als das römische Christentum. Und die haben auch sehr viele biblische Elemente sich bewahrt. Also ein kleines Beispiel, dass man, wenn man in eine äthiopische Kirche geht, zieht man die Schuhe aus, genau wie in der Moschee. Ja, weil zu Mose gesagt wurde, zieh deine Schuhe aus, der Boden, auf dem du stehst, der ist heilig. Mhm. Und so haben sich viele alte Bräuche erhalten in Äthiopien, die wir heute
0: nicht mehr
1: haben, ja, verloren mhm. haben. Insofern stimmt das schon, das ist das Original.
2: Okay.
1: Ja, geografisch ja. und in vielen Dingen auch inhaltlich.
2: Okay, mhm. sehr interessant.
1: Ja,
0: ja, Ein Aspekt noch, weil du auch vorhin gesagt hast, verschiedene Kulturen, die du ja auch im Unterricht mit zusammenführst. Du bist ja auch jemand, ich glaube, man kann ja auch Brückenbauer sagen, der auch den interreligiösen Dialog in Raunheim geprägt hat über Jahre. Welche Erfahrungen hast du denn da gesammelt, jetzt auch in Kooperation mit den verschiedenen Gemeinden in Raunheim, alle an einen Tisch zu bringen und auch das Thema, was du gerade gesagt hast, Gemeinsamkeiten in den Vordergrund zu stellen. Welche Erfahrungen hast du denn da gesammelt?
1: Also das hat eigentlich von Anfang an irgendwie gut geklappt. Ja, das war ich auch bevor das hier in Raunheim begann, war ich schon Mitglied. Es gab hier einen interreligiösen Arbeitskreis in Rüsselsheim, bei dem war ich auch schon mit dabei. Den gibt es heute, glaube ich, leider nicht mehr. Das hat sich, ich weiß es nicht genau. Es hat sich um dieses interkulturelle Friedensgebet immer im September. Da hatte sich dieser Arbeitskreis gebildet und ich bin da sofort hin, weil mich das Interkulturelle, das Interreligiöse schon immer interessiert hat und ich einfach auf die Menschen auch zugehen will, auch wenn sie eine andere Kultur, andere Religion oder so haben. Und das hat sich eigentlich gut geklappt, weil irgendwie, ich weiß es auch nicht, In Raunheim hat es einfach geklappt. Es gibt im Griechischen gibt es einen Begriff, der heißt Kairos. Und Kairos bedeutet der richtige Augenblick für irgendetwas. Es gibt kein deutsches Wort dafür, ja? Müsste es eigentlich geben. Vielleicht war das einfach der richtige Augenblick da, das so etwas zu gründen, weil von den Muslimen kam das Bedürfnis von uns her und dann hat es geklappt.
2: Ich will nur ein bisschen allerdings mit dieser interreligiöses Austausch. Gut, das hat, ich weiß ganz so ungefähr, wenn es fast angestanden, gestartet ist. Das war in die späten 90er allerdings. Und ja, es fing grundsätzlich damals mit die verschiedenen Glaubensgemeinschaften, die Christen, also die verschiedenen Arten. Ja,
1: genau.
2: Und dann irgendwann ist das irgendwie, ich glaube, war nur ein Jahr oder so, oder ein Basel, die haben das bisschen, es war ein bisschen, also nichts stillgelegt, aber ist nichts passiert und dann ist wieder belebt, sagen wir mal so.
1: Ja.
2: Ja, ja. Aber allerdings, es hat angefangen in den späten 90.
1: Ja, wie gesagt, als ich 2001 kam, war das schon existent.
2: Ja,
1: deswegen
2: ja.
1: muss es ja vorher stammen. Mhm. Also ich erinnere mich damals, wir haben bei diesem Rüsselsheimer Arbeitskreis und dann auch in Raunheim, man muss so Grundprinzipien festlegen und ein Grundprinzip ist einfach, es darf keine Polemik geben. Ja, also bei allen Unterschieden, ja, man kann über alles reden, man kann über alles diskutieren, aber es war auch wichtig bei so Gesprächsabenden, dass dann die Moderation eingegriffen hat, wenn jemand angefangen hat, polemisch zu werden, gegen wen auch immer.
2: Ja, genau. Ja.
1: Und das zweite Prinzip ist einfach, sich kennenzulernen. Ja, wir haben ich erinnere mich, am Anfang haben wir einfach schlicht und ergreifend Abende gemacht, zum Beispiel, wo wir uns die gegenseitigen Feste im Jahreskreis erklärt haben. Ja, was passiert an Weihnachten? Was passiert am Opferfest zum Beispiel? Ja. Oder eben, was ist für euch die Bibel? Was ist für euch der Koran? Ja, also einfach schlicht voneinander zu wissen, weil ich glaube auch, das ist ganz viel Streit und Misstrauen und Argwohn entsteht, wenn man sich nicht kennt gegenseitig.
2: Ja.
1: Und wenn man sich kennt, merkt man, der andere ist eigentlich auch nur ein Mensch. Er hat vielleicht eine andere Religion, aber ist ein Mensch wie du und ich. Ja.
2: Genau.
1: Und dieses Kennenlernen war am Anfang ganz, ganz wichtig. Jetzt sind wir darüber hinaus, glaube ich, aber dieses am Anfang war das die
0: Angst,
1: Grundlage.
0: Die Angst vor dem Unbekannten
1: schwebt
0: dann halt immer mit,
1: dass
0: man sich kennenlernt.
1: Genau.
0: Ich kann mich, oder zumindest das, was bei mir jetzt Eindruck hinterblieben ist, ist damals, als wir einen Rundgang durch ganz Raunheim gemacht haben und dann wirklich alle Gemeinden besucht haben und dann immer abwechselnd in jeder Gemeinde verweilt haben. Ich glaube, da sind wir mit 60, 70 Leuten durch Raunheim drei Stunden lang gelaufen. Das war auch ein interreligiöser Austausch damals gewesen.
1: Ja, und manche haben dann gesagt, es ist das erste Mal in ihrem Leben, dass sie in der Moschee gewesen sind. Oder umgekehrt, erste Mal, dass sie in einer Kirche gewesen sind.
0: Ja.
1: Und das ist doch wichtig, dass man diesen Austausch hat, sich gegenseitig kennenlernt.
2: Ja. Und diese Angst auch von den Menschen, wegen Fremde oder irgendwas, was anders ist, nichts zu verstehen.
1: Ja.
2: Und das spürt die Menschen allerdings. Ich würde mir die erste Mal, wenn sogenannte, das war kein, damals die amerikanische Verein, und die haben diese Art Gebetsraum, es war in diesem Hochhaus, und haben die ganzen Leute eingeladen.
1: Ja.
2: zu wissen, was läuft da ab. Ja, ja, weil die genau. Leute haben diese Anzen. Ja. Aber ich denke, das ist eine gute gelungene Zeit. Wir spielen mal ein schönes Lied. Dieses Lied heißt Halleluja.
1: Ja.
2: Ja. Und in dieser Hinsicht, indem wir kommen gleich danach, und wir können mal langsam eine kleine Abschluss machen
1: ja.
2: für unsere Sendung.

0: Das war das schöne Lied Halleluja. So, wir kommen langsam zu unserer Insight, kann man so sagen. Und ja,
1: mach mal weiter. Ja, lieber Kai, wir sind auch schon am Schluss angelangt. Die Zeit ging recht schnell vorbei. Ja. Wir möchten uns ganz herzlich bei dir für das offene und auch spannende Gespräch bedanken. Dein Lebensweg zeigt so ein bisschen, wie man Glaube, Wissenschaft, Begegnung, aber auch Verantwortung zusammenbringt. Und du wirkst ja sozusagen auch für uns in Raunheim ja in verschiedenen Bereichen, ob es jetzt Schule ist, ob in der Gemeinde, in der Kirche und ja, auch Menschen zusammenbringst und das war etwas, was wir heute auch von dir mitnehmen konnten. Ich meine, ich kenne dich auch schon, aber das war auch das, was ja, glaube ich, so ja, mit reingenommen werden sollte, um das auch den Menschen näher zu bringen, was für einen Brückenbauer du darstellst. Ich würde dir gerne noch das letzte oder vorletzte Wort überlassen, das letzte hat immer der Wort, aber das vorletzte Wort gerne an unsere Zuhörerinnen und Zuhörer, was du gerne mitgeben möchtest.
2: Ja, ich danke auch, es war sehr schön hier und war spannend. Ich denke einfach, es ist wichtig, dass wir in Raunheim zusammenhalten, dass wir uns nicht auseinanderbringen lassen durch Menschen, die wieder Grenzen aufbauen möchten oder die die Gesellschaft spalten möchten, sondern dass wir offen füreinander sind, offen aufeinander zugehen. Dann kann man sich auch sagen, wo man unterschiedlicher Meinung ist, das kann dann auch ausgehalten werden, aber nie irgendwie, dass es uns als Menschen und als Gesellschaft auseinanderbringt. Wir müssen zusammenhalten.
0: Gut, das war das letzte Wort?
2: Ja.
0: Okay, denn in dem Sinne, obwohl wir haben noch ein bisschen Zeit, nicht so viel, aber
2: ich dachte. Dann vielleicht noch ein letztes Wort, ja.
0: Okay.
2: Als Pfarrer noch einfach, dass ich auch zum Gottvertrauen aufrufen möchte, dass der Glaube verbindet uns, Gott möchte, dass wir alle eins sind. Gott möchte, dass wir zusammengehören, dass wir einander liebe deinen Nächsten, sagt die Bibel, ja, und dass wir das auch wirklich umsetzen und dass wir niemanden da ausschließen und dass dann wir wissen, dass Gott dann bei uns ist, wenn wir das tun.
0: Gut, das war ein schöner Schlusswort. Und ich sag mal auch vielen Dank. Ich meine, das ist eine sehr interessante, ich sag mal, Reise und eine Geschichte von deinem Leben und so weiter. Ja, vielen Dank.
2: Gerne.
1: Vielen Dank, lieber Kai. Und dann übergeben wir schon gleich an den Nächsten.
0: Okay, gut. Und, in dem Sinne, lass uns so ausklingen, auch noch mit einem sehr schönes Lied von Louis Armstrong, What a Wonderful World.

Blicken Sie gern hinter die Kulissen? Vor allem die des Musikgeschäfts? Dann sind Sie hier und jetzt genau richtig. Hallo alle zusammen und herzlich willkommen zum Hit Express bei Radio Rüsselsheim am Samstagnachmittag. Auf dem Programm steht wie immer zwischen 15 und 17 Uhr eine Mischung aus viel Musik und den dazu passenden Geschichten. Mein Name ist Peter Kreuzenberger und ich versuche wieder mal, Ihnen das möglichst nahe zu bringen. Wir haben viel vor. Los geht's heute mit Gigi Perez und dem Sailor Song. Bitteschön.

0: A Question of You von Inhaler. Olivia Dean hat in ihrer noch jungen Karriere schon mit etlichen renommierten Kollegen zusammengearbeitet. Mit wem würde sie das gern als nächstes tun? Seien es Musiker, Regisseure, Autoren oder Choreografen?
1: That's an interesting question because I'm quite loyal. and if I like working with someone or have made something with someone that I feel is really good or makes me feel alive, my instinct is to work with them again because it's like building a muscle and like building more of like a honing of each other's like meeting of minds. So that's part one to my answer. But part two, if I had to think about somebody to work with, I don't know. I'm not too good at like new collaborations. Filmmaker, novelist. I'd like to do something with Zadie Smith. I don't know exactly what that looks like, but I think her writing is so like evocative, and like when I read her work, I can like picture everything. So something with her.
0: Das ist eine interessante Frage, denn ich bin ziemlich loyal. Wenn ich gerne mit jemandem zusammenarbeite oder gemeinsam mit jemandem etwas geschaffen habe, das ich für wirklich gelungen halte oder das mir ein Gefühl von Lebendigkeit vermittelt, dann ist mein erster Impuls, wieder mit dieser Person zu arbeiten. Es ist, als würde man einen Muskel trainieren oder eine echte geistige Verbindung aufbauen. Das ist der erste Teil meiner Antwort. Der zweite Teil. Ich würde gerne etwas mit der britischen Schriftstellerin Zadie Smith machen. Ich weiß nicht genau, wie das aussehen würde, aber ich finde ihre Art zu schreiben unglaublich bildhaft. Wenn ich ihre Werke lese, kann ich mir alles genau vorstellen. Also irgendetwas mit ihr. Olivia Dean über ihre Vorstellungen zu künftigen Kooperationen. Hier ist ein sehr erfolgreiches Beispiel für eine, die sie schon umgesetzt hat. Sam Fender und Olivia Dean mit Rein Me In.

0: The Cure haben wir gehört mit dem Titel Pictures of You. Robert Smith von The Cure hat gemeinsame Sache mit Olivia Rodrigo gemacht, die einen Titel namens The Cure aufgenommen hat. Und das hier hat sie dazu zu sagen.
1: The Cure was a very important song for me. It sort of is the climax of the album. I think it's when I'm sort of making the realization that all of these hopes that I had for falling in love or being in a relationship, all these things that I thought that love would fix, actually ended up not fixing. And so it's a really kind of like deep, raw song for me. It took me a while to sort of have those realizations in order to write the song. And I love the production of it too. I think it really builds and swells and tugs at your heartstrings. So yeah, it's one of my favorite songs, and I think its message still really rings true for me today. I really love the video for The Cure. It's one of my favorite videos ever. We wanted to make a handmade hospital, essentially, and so every part of the set and the props, they're like hand done, made by like artists who are incredible at what they do, and so it just really felt like a real labor of love. And it's sort of the plot of it is that I am a nurse and I'm trying to find the antidote that's going to cure this like red graying heart on the table, and throughout the course of it you kind of just realize, oh, and nothing's working, and it's very dramatic. And I love the red string part. I love the part where I come unraveled. I think that there's a lot of symbolism to that. And the music video definitely moves me. I really love the verses of The Cure. I think that the lyrics are a little bit dark, but in a way that has a lot of meaning to me. I think all the pretty girls in the foreground of my mind, I thought I'd done enough, but they keep moving the line, is a lyric that I'd been trying to write for a long time, but like could really never find the words for it. And just certain things like that, I think, are very personal and help the song kind of resonate for me.
0: The Cure war ein sehr wichtiges Lied für mich. Es ist so etwas wie der Höhepunkt des Albums, in dem ich offenbare, dass all meine Hoffnungen, mich zu verlieben oder in einer Beziehung zu sein, all das, von dem ich dachte, die Liebe würde es reparieren, noch immer reparaturbedürftig ist. Es ist also ein tiefgründiges, rohes Lied für mich. Es baut sich auf und wächst immer weiter. Ich liebe die Videos von The Cure. Für das Video zu meinem Song wollten wir eine Krankenhausumgebung schaffen. Jeden Teil der Kulissen und Requisiten haben Künstler von Hand gefertigt. Das war also eine echte Herzensangelegenheit. Ich spiele eine Krankenschwester und es gibt sehr viele Symbole darin. Mir gefällt auch der Liedtext, der ein bisschen finster ist, aber auf eine Weise, die mir viel bedeutet. Es ist ein Text, den ich schon eine ganze Weile schreiben wollte, aber die Worte nicht finden konnte. Olivia Rodrigo, hier ist sie mit The Cure.

0: Rigoberta Bandini mit Kaiman. Der Hit-Express von Radio Rüsselsheim ist hier. Mit 84 Jahren ist Paul McCartney in diesem Jahr zum ersten Mal als Solokünstler für den renommierten britischen Mercury Prize nominiert worden. Die Preisvergabe ist für den 22. Oktober in Newcastle vorgesehen. Eins der Stücke, für die McCartney nominiert ist, heißt Come Inside, und das erzählt er darüber.
1: Yeah, so this one's like a rocker love song and pretty straightforward, but with verve. Someone years ago taught me this thing called Tears of Picardy. If you were classic scholars, you'd know, because it's like a classical thing. I didn't know, but it means when you're in the minor key and you just finish in the major. So you go do do do do do do do do do. Hopefulness. So I was talking about that with Andrew. Tears of Picardy at the end.
0: Das ist ein ziemlich geradliniges Rock-Liebeslied mit Verve. Vor Jahren erzählte mir jemand etwas über die pikardische Terz. Wer sich mit Klassik beschäftigt, dürfte das kennen, denn es ist ein Begriff aus der Klassik. Ich kannte ihn. Es bedeutet, in einer Molltonart zu beginnen und in Dur aufzuhören. Darüber sprach ich mit meinem Produzenten Andrew Watt, eine pikardische Terz am Ende. Das war ein bisschen fortgeschrittene Harmonielehre mit Sir Paul. Wir hören Come Inside.

0: die Stereophonics und There's Always Gonna Be Something. Die 20-jährige Engländerin Sienna Spiro gilt manchen schon als neue Adele. Sie selbst sieht ihr Debütalbum nicht zuletzt als Teil eines Lernprozesses, wie sie im Folgenden verrät.
1: Well, I think that was a really big lesson for me, because I would put an orchestra in anything. I'm like, yeah, if we can, whack it on there. But that is something I learned a lot through the process of working with my friend Omar, who I made pretty much the whole album with. He always like tells me you have to give a song what it wants, not what you want. And that's, you know, learning about being intentional. That's learning about, yeah, I guess less is more. I think you just have to be intuitive, and you have to just know, you have to like assess if you're doing it for you or if that's what the song wants.
0: Das war eine wirklich große Lektion für mich mit großem Orchester und so weiter. Ich habe viel von der Zusammenarbeit mit meinem Freund Omar gelernt. Er sagte mir immer, du musst einem Lied das geben, was es will, nicht das, was du willst. Es geht darum, bewusster zu arbeiten und dass weniger mehr ist. Ladies and Gentlemen, Sienna Spiro and Material Lover.

0: Den Hit Express von Radio Rüsselsheim haben Sie eingeschaltet. Wir haben Reinhard Fendrich gehört mit Und das Herz schlägt weiter. Für den Film Toy Story 5 haben die Macher sich bei der Musik für die derzeit wohl größtmögliche Prominenz entschieden. Taylor Swift singt den Titelsong und erzählt Einzelheiten.
1: The song I Knew It, I Knew You came about because I was lucky enough to get to see a version of Toy Story 5, which I absolutely fell in love with the film and immediately really identified with the characters, namely Jessie. And I wanted to write a song from her perspective. The song came to me so quickly that it was written and I had a rough version of it recorded by the end of that exact day that I had seen the movie. So I was inspired immediately by it and I really hope you like it. It's called I Knew It, I Knew You.
0: Das Stück I Knew It, I Knew You kam zustande, weil ich das Glück hatte, eine Fassung von Toy Story 5 vorab zu sehen. Ich verliebte mich total in den Film und identifizierte mich sofort mit den Figuren, vor allem Jessie. Ich wollte ein Stück aus ihrer Perspektive schreiben. Das ging so schnell, dass ich es am Ende dieses Tages geschrieben und eine Rohfassung davon aufgenommen hatte. So inspiriert war ich davon. Ja, so schnell kann es manchmal gehen. Hören wir uns das Ergebnis an. Anmoderiert von Taylor Swift höchstpersönlich.
1: Hey, this is Taylor Swift and you're listening to my new song, I Knew It, I Knew You from Toy Story 5.

0: Tutta Italia war das von Gabri Ponte. Von ganz Italien weiten wir den Blick noch etwas auf größere Zusammenhänge. Das Gefühl, im Leben und in der Liebe nur noch auf dem Beifahrersitz zu sitzen. Darum geht's nämlich im aktuellen Song von Alex Warren. Passenger heißt er, steht jetzt auf dem Programm und wird angesagt vom Sänger selbst. Bitteschön.
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0: Lost Your Faith, das war Ava Max. Mit ihrem aktuellen Album Foreign Tongues haben die Rolling Stones mal wieder voll eingeschlagen. Der Song zum Albumauftakt heißt Rough and Twisted und Mick Jagger dröselt im Gespräch mit einem englischsprachigen Kollegen, den Sie zwischendurch hören werden, mal ein bisschen auf, was ihm dazu einfällt.
1: It comes roaring out the tracks with Rough and Twisted. I mean, that's a powerful start. And it's kind of like, it's got all the ingredients that you want from a Stones track. Everybody's, you know where everybody is, you know, it's a bit like saying, hey, we're back, you know, it has that feel to it.
2: Yeah, it does. I mean, it's quite raw. I mean, it's a blues, but it's not a 12 bar. So I put these bridges in so it's not a complete 12 bar. I mean, the verse is 12 bar, but there's two bridges, so it breaks it up a lot. And then the stops, and there's harmonica solos, there's slide solos. There's, you know, it's quite aggressive.
0: Es ist ziemlich rau, ein Blues, aber nicht altmodisch. Ich baute diese zwei Übergänge ein, die das Ganze aufbrechen. Dann stoppt es und es gibt ein Mundharmonika-Solo und ein Slide-Gitarren-Solo. Es ist ziemlich aggressiv. Mick Jagger über die Nummer, die jetzt folgt, die Rolling Stones mit Rough and Twisted.

0: Ich habe euch nicht zu viel versprochen. Johannes Oerding, liebe Freunde.
1: Vielen Dank.
2: Eiszeit in der Unplugged-Version war das von Peter Maffay und Johannes Oerding im Hit-Express bei Radio Rüsselsheim zu hören auf UKW 90,9, Kanal 12C bei DAB Plus und im Internetstream unter der Adresse www.radio-r.de. Aus dieser Zusammenarbeit unter zwei Kollegen entwickelte sich eine musikalische Freundschaft, die in diesem Jahr besondere Früchte trug. Welche das sind, darauf gehen wir in dieser und der nächsten Sendung näher ein. Erstmal erhielt Maffays Anti-Kriegslied aus den frühen 80er Jahren eine Fortsetzung und Johannes Oerding spricht darüber.
3: Eiszeit 2.0, ein Song, den ich gemeinsam mit Peter Maffay singe. Peter Maffay selber hat ein Lied geschrieben vor 40 Jahren, das auch Eiszeit heißt. Da geht es um den Kalten Krieg, um die Verhärtung von Ost und West und die Aufrüstung. Und Anstoß für meinen Eiszeit 2.0 war tatsächlich, dass sich nichts scheinbar geändert hat. Wir stehen wieder irgendwie verhärtet an den Fronten. Ost und West, nicht nur Ost und West, ich habe das Gefühl, die ganze Welt wetzt mit den Säbeln und ja, ich glaube, dann ist es auch immer Zeit, musikalisch diesen Schmerz auch auszudrücken. Und Gott sei Dank hat Peter sich bereit erklärt, diese Neuauflage mit mir zu machen.
2: Nun arbeiten da ja zwei Generationen deutscher Popmusik zusammen. Wie läuft es ab, wenn so zwei gemeinsame Sache machen? Auch dazu hat Johannes Oerding etwas zu sagen.
3: Soundlich ist Eiszeit schon eine etwas härtere Nummer, auch für mich recht ungewöhnlich, sehr gitarrenlastig, Bluesrock, auf jeden Fall ein bisschen aggressiverer Sound. Aber ich fand eigentlich, das passte sowohl zu den Zeilen, die ich dort singe, so zu der Wut, die auch in diesem Song ist, über das, was gerade auf der Welt passiert, als auch zu Peter natürlich selbst. Peter kommt aus dieser Gitarrenwelt, aus der Rockwelt und von daher passte für mich einfach alles zusammen. Ja, Peter und ich, wir haben wirklich viele Gemeinsamkeiten und wir haben auch das Gefühl, dass wir auf der gleichen Welle surfen. Die Liebe zur Musik, die Leidenschaft, wirklich auch detailverliebt an Musik zu arbeiten und auch wirklich die 100% zu finden, wenn man so einen Song schreibt, alleine schon, dass er destilliert wird auf das, was er am Ende auch sein soll und sich nicht zufrieden zu geben mit Blabla. Und das habe ich eigentlich auch von Peter gelernt, dass man ja eben kein Wischiwaschi aufschreibt oder singt, sondern dass man auch ein Stück weit seiner Verantwortung bewusst wird, dass man vielleicht auch eine Reichweite hat und auch was bewirken kann mit der Musik. Und da beneide ich Peter schon seit vielen Jahrzehnten für und bewundere auch Künstler wie ihn, die sich da gerade machen, die Haltung haben, die auch nicht müde werden, nach all den Jahren die Welt verbessern zu wollen. Ob Peter was von mir lernen kann, das weiß ich nicht. Wahrscheinlich muss man das Peter selber fragen. Ich weiß nur, dass wir gemeinsam total gerne Zeit verbringen und einfach stundenlang über Musik reden können, aber auch eben stundenlang Musik machen können. Unsere Stimmen passen einfach zusammen. Und ja, ich glaube, sobald man Musik miteinander macht, passiert es ganz subtil, dass man auch voneinander lernt.
2: Viel Interessantes hat er zu erzählen, Johannes Oerding im Gespräch. Zeit nach dem ersten, nun den zweiten Teil zu hören. Oerding zusammen mit Peter Maffay und Eiszeit 2.0.
3: Hallo, hier ist Johannes Oerding und das ist das Lied Eiszeit gemeinsam mit Peter Maffay.

0: The Night Before hieß dieser Titel, gespielt und gesungen von den Black Keys. Adam Lambert hat in den vergangenen Jahren sein Können als Queen-Sänger, der Freddie Mercury Respekt zollt, sowie als Musical-Darsteller in Cabaret und Jesus Christ Superstar bewiesen. Eine andere Facette präsentiert er wiederum mit seinem aktuellen Album Adam, auf dem auch der Song Under the Rhythm enthalten ist. Damit hat es etwas Besonderes auf sich, wie der Amerikaner hier zu berichten weiß.
1: Number 8 is Under the Rhythm. And, you know, as a direct response to Am I Okay, it's kind of saying, look, you've gone through something challenging. It's been a bit tricky. It's been a bit of a struggle. But now it's time to sort of pick myself up and one foot in front of the other, one day at a time, and push forward and move toward finding joy again. And in this song particularly, it's saying, you know, it's the rhythm, it's the music. Music is gonna heal me. It's gonna make me feel connected and okay again.
0: Als direkte Antwort auf das Lied Am I Okay lautet die Aussage, schau mal, du hast etwas Herausforderndes durchgemacht, es war ein bisschen knifflig und eine ziemliche Schinderei. Aber jetzt ist es an der Zeit, sich zusammenzureißen, einen Fuß vor den anderen zu setzen, von Tag zu Tag zu leben, vorwärts zu gehen und sich in Richtung des Punktes zu bewegen, an dem du wieder Freude findest. Dieses Lied sagt insbesondere, es ist der Rhythmus, die Musik. Musik wird mich heilen, mich mit anderen verbinden und dafür sorgen, dass ich mich wieder okay fühle. Der Hit Express von Radio Rüsselsheim präsentiert Adam Lambert und Under the Rhythm.

0: richtig gut, schön und toll findet und sich freut, mit demjenigen unterwegs zu sein. Ich hoffe, das Lied gefällt euch und ich hoffe auch, wir sehen uns vielleicht auf einem meiner Konzerte im Sommer. Bis dahin, tschüss!
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0: Avantasia mit The Witch. Die Toten Hosen bieten mit ihrer letzten Studioarbeit nochmal richtig viel an. Zusätzlich zur Platte Trink aus, wir müssen gehen, gibt's noch das Bonusalbum Alles muss raus mit 25 Kollaborationen. Sänger Campino gibt Auskunft über das Konzept dahinter.
1: Es gab für das Bonusalbum Alles muss raus eigentlich überhaupt gar keine Kriterien, außer dass wir uns wie auf so einer Spielwiese benommen haben. In jede Richtung geprescht. Es war völlig egal, ob Englisch oder Deutsch gesungen wurde. Wir wollten einfach all die Leute treffen und mit denen arbeiten, die uns vorher durch den Rost gegangen sind oder mit denen es in der Vergangenheit so gut war, dass wir das nochmal wiederholen wollten. Oder es sind schlicht und ergreifend auch Freunde gewesen, die uns sehr nah standen. Also in jedem Fall 25 Würdigungen von Liedern, die wir alle selber gerne geschrieben hätten. Und auch von diesen Leuten, die einfach fantastisch sind und vor denen wir unseren Hut ziehen.
0: Campino übers Bonusalbum Alles muss raus. Einer der Kollegen, von denen er gesprochen hat, ist Alphaville-Sänger Marian Gold. Gemeinsam haben sie sich einen großen Hit vorgenommen, der vor kurzem gerade wieder ungeahnte Brisanz gewonnen hat. Sie haben es vielleicht verfolgt, die Veranstalter des Open-Air-Festivals Glücksgefühle auf dem Hockenheimring hatten Alphaville ausgeladen, weil die zuvor in einem Konzert sich von der Bühne herunter politisch geäußert und zur Rettung der Demokratie vor deren Feinden aufgerufen hatten. Die Glücksgefühlemacher wollten keine politischen Äußerungen. Es sollte nur um Good Vibes gehen, deswegen luden sie Alphaville aus. Was sie wohl nicht geahnt hatten, war die Welle von Solidarität, die den Musikern aus Münster daraufhin entgegenschlug und die sich alle zur Unterstützung berufen fühlten. Auch von der Bühne in Hockenheim gab es diese Unterstützung und Alphaville hatten die zwischenzeitliche Wiedereinladung dann ausgeschlagen und ihre Gage lieber wohltätigen Zwecken zur Verfügung gestellt. Das Ganze für die Veranstalter ein ziemlicher Schuss in den Ofen, muss man sagen. Das Lied, von dem die Rede ist und das quasi zur Hymne des Glücksgefühle-Festivals wurde, das hören wir jetzt in der Version der Toten Hosen mit Marian Gold von Alphaville. Hier ist Forever Young.

0: Toten Hosen und Marian Gold von Alphaville mit Forever Young. Wenn wir gerade davon sprechen, Belgier sind in der internationalen Musikbranche nicht gerade die am stärksten vertretene Nationalität. Umso bemerkenswerter, wenn zwei erfolgreiche gemeinsame Sache machen, Milo und DJ-licious. Die beiden haben sich zusammengetan für ein Lied namens, Sie ahnen es, Forever Young. Und jetzt erzählen sie Näheres darüber.
1: What is Forever Young about?
2: Well, I'm DJ-licious and most people know me as a very, very, very positive guy. But in December, I got some bad news. My mom got really, really sick. She's okay now, luckily. But at the time, the whole story, the whole situation made me reminisce a lot about my perfect childhood that my mom gave me. And that is what the song is about, basically.
1: And I'm Milo, and I always look for stories in my songs about childhood and nostalgia. And very often songs of mine are inspired by family stories. And I think this is where the two of us found a common theme in it. And I think the great thing about an image like Forever Young is that it means something different for everyone. It means something to a 21-year-old. It can mean something for a 60-year-old. And it's such a classic image and wish and something to strive for. And what it means to us is that it's just kind of a call to people to keep embracing your inner child, to keep looking for the fun part in you and not take everything too seriously. And to us, that just was a really nice image for a summer song.
0: Die meisten Leute kennen mich als sehr, sehr, sehr positiven Typen, sagt DJ-licious zu Beginn. Aber im Dezember erhielt ich die schlimme Nachricht, dass meine Mutter schwer erkrankt war. Zum Glück geht es ihr wieder gut, aber zu der Zeit brachte die ganze Situation mich sehr zum Nachdenken über die perfekte Kindheit, die meine Mutter mir geschenkt hatte. Darum geht es hauptsächlich in dem Song. Milo ergänzt: Ich suche in meinen Songs immer nach Geschichten über Kindheit und Nostalgie. Sehr oft sind Songs von mir inspiriert durch Familiengeschichten. Darin fanden wir beide ein gemeinsames Thema. Das Tolle an einem Bild wie Für immer jung ist, dass es für jeden unterschiedliche Bedeutungen hat. Es bedeutet einem 21-Jährigen etwas und kann einem 60-Jährigen etwas bedeuten. Es ist so ein klassisches Bild, ein Wunsch, etwas, wonach man strebt. Was es uns bedeutet, ist der Aufruf, sein inneres Kind zu umarmen, nach dem fröhlichen Teil seiner selbst zu suchen, nicht alles zu ernst zu nehmen. Für uns war das ein schönes Bild für ein Sommerlied. Wim Klukas alias DJ-licious und Jonathan van den Broek, den wir als Milo kennen, stellt sich natürlich die Frage, wie die Zusammenarbeit der beiden überhaupt zustande kam. Auch dazu lassen sie uns nicht im Unklaren.
1: How did this collab come about? Well, DJ-licious and me are both from Belgium. But it's funny because while we knew each other's work, we had never really met. But then one day I got an email from Wim with the idea for a song, and it really connected with me right away. So I think I called him the next day to talk about it.
2: Yeah, you did. Yeah, I remember that. And the reason I called you, or I emailed you, I contacted you, was because I heard you your story about your dad that passed away on a big podcast in Belgium. And that really connected me to my story with my mom, who had some terrible news in the winter, in December. And she's okay now. But in that moment, I was listening to the podcast and I just felt like we were kindred spirits. So I thought, this is the guy to work with, basically.
1: Yeah, and I have to say, I actually haven't done so many collabs in the last 20 years. It's not really something on purpose, but sometimes things are so busy. And I felt this was a great opportunity to... I like the fact that it's a Belgian collab because of my music brings me to countries that are far away from my home country. But this was such a nice thing to, yeah, to make a song with another fellow Belgian artist. And yeah, I really enjoyed it from the moment I spoke to you and we talked. This felt like good vibes. And what was important to me when you asked me to collab was like, can we mix some elements of my universe with the more DJ elements of you? Mm-hmm. And you're very open to that. And so in the studio, it was fun trying to find a way to connect my vocals and my acoustic guitar, some guitars into your world. And,
2: absolutely.
1: And that was, to me, that was a challenge at first. That was the goal. But in the studio, we found a way to do that pretty quickly, I think.
2: Super happy with the result.
1: Yeah, me too. It's been a really fun track. And I think you can hear this.
2: Yeah.
0: Milo erzählt, DJ-Licious und ich kommen zwar beide aus Belgien und kannten jeweils die Arbeit des anderen, waren uns aber lustigerweise noch nie begegnet. Aber eines Tages bekam ich eine E-Mail von Wim mit der Idee zu einem Lied und hatte auf der Stelle eine Verbindung dazu. Ich glaube, ich habe ihn am nächsten Tag angerufen, um darüber zu sprechen. Sein Kollege wirft dann lachend ein, ja, das hast du, daran erinnere ich mich. Der Grund, warum ich dir geschrieben habe, war, dass ich in einem belgischen Podcast gehört hatte, wie du vom Tod deines Vaters erzählt hast. Das erinnerte mich an meine eigene Geschichte mit meiner Mutter, die im Dezember eine schlimme Nachricht erhielt. Zum Glück geht es ihr jetzt gut, aber als ich diesen Podcast hörte, dachte ich, wir seien verwandte Seelen und das ist der Typ für eine Zusammenarbeit. An dieser Stelle übernimmt Milo wieder das Gespräch und fährt fort. Ich hatte eigentlich nicht so viele Kollaborationen in den vergangenen 20 Jahren, nicht absichtlich, aber manchmal ist einfach zu viel los. Mir gefällt die Tatsache, dass es eine belgische Zusammenarbeit ist, denn meine Musik bringt mich in Länder weit weg von zu Hause. Darum war es eine schöne Sache, ein Lied zusammen mit einem anderen belgischen Künstler aufzunehmen. Mir hat's von dem Moment an gefallen, als ich mit dir gesprochen habe. Wichtig war für mich, ob wir Elemente meines musikalischen Universums mit deinen DJ-Elementen mischen können. Dafür warst du sehr offen, also mischten wir im Studio meinen Gesang und meine akustische Gitarre mit deiner Welt. Das war am Anfang eine Herausforderung, aber im Studio fanden wir recht schnell einen Weg. DJ-Licious ist nach seinen eigenen Worten super glücklich mit dem Ergebnis und Milo stimmt zu. Das Stück macht Spaß und ich glaube, das kann man hören. Tja, dann würde ich doch mal sagen, hören wir es uns an. Meine Herren, darf ich dann mal bitten?
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1: And you're listening to our new single,
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1: Hey, this is Milo.

Milo und DJ-Licious mit Forever Young. Und das war sie, fast die aktuelle Ausgabe des Hit Express. Ich darf Sie schon mal einladen zur nächsten, die am 26. September hier bei Radio Rüsselsheim zu hören sein wird. Zuvor sage ich wie gewohnt, danke sehr fürs Zuhören bei dieser Sendung, die eine Produktion von und mit Peter Kreuzenberger war. Wiederholungen gibt's am Dienstag von 7 bis 9, Mittwochs von 10 bis 12, Donnerstags von 22 bis 0 Uhr und dann nochmal samstags 15 bis 17 Uhr. Den Abschluss heute macht Georgia mit La Cura per me. Tschüss, ciao und bye bye. Machen Sie's gut. Bis zum nächsten Mal.

0: Hallo, einen wunderschönen guten Abend zu Alles geht am 8. September. Einer der letzten Sommertage heute, bevor ein vielleicht schöner Altweibersommer kommt. Warum das eigentlich Altweibersommer heißt, ist auch irgendwie kein schönes Wort. Aber ich find's ja geil, wenn man dann dankbar für diese Sonnenstrahlen ist und sich dann langsam so Plätze sucht, wo nicht Schatten ist, weil sich das so wohl fühlt auf der Haut und nicht, wie es jetzt eher im Sommer war, Flucht in alle Richtungen. Und es wird jetzt, glaube ich, nur noch mal bis am Wochenende mal, glaube ich, noch ein, zweimal ein bisschen ungemütlich und dann für mich kommt dann so eher so ein Traumwetter. Das war übrigens gerade Bruno Martini, Hear Me Now, war ein Riesenhit von ein paar Jahren. Heute bin ich das erste Mal allein hier im neuen Studio und tatsächlich fühlt sich das allein so im Halbdunkel und draußen mit den Straßenlaternen über den Gleisen, fühlt sich das schon wohliger an wie an einem ersten Sendesamstag. Und man kann, glaube ich, so langsam ein bisschen hier ankommen. Zu tun gibt's aber noch einiges. Und jetzt mache ich weiter mit Johnny Raid, einem so, so schönen Cover von The Rose, habe ich vor ein paar Tagen entdeckt und es hat mich, ja, das bürstet einen emotional, glaube ich, hoch und runter in verschiedener Weise und es ist aber so, so schön gesungen. Und danach hänge ich gleich dran, Fabian Römer, Als wärst du nicht mehr da, seine neue Single.
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0: Zum Glück ist hier für jeden was dabei.
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Ja, das war Fabian Römer mit Als wärst du nicht mehr da. Er hat ja gesungen, das Gute sieht man immer danach. Und dann wird einem manches klar, das passiert manchmal. Aber ich bin froh, dass ich diesem Satz kann ich nicht ganz Glauben schenken mit diesem Wort immer. Der Text ist super und das ist auch ein guter Hinhörer. Aber ich glaube, das ist nicht immer und es ist ganz oft nicht so. Sonst würde einigen von uns dieses Leben noch viel mehr auf den Sack gehen. Ich glaube, dass uns sehr wohl ganz oft bewusst ist, dass es jetzt gerade schön ist und dass wir mit dieser Person uns unheimlich wohlfühlen und dass wir dankbar dafür sind, die zu haben und die zu sehen. So geht's mir auf jeden Fall. Aber manchmal ist das so. Das ist eigentlich auch ein bisschen wie dieser Text, den ich eigentlich heute draufsetzen wollte von Mike and the Mechanics, Living Years. Da habe ich schon mal eine Songbesprechung gemacht, dass man manches verpasst, was man vor allem Eltern gerne gesagt hätte. Und dass es immer Generationenkonflikte zwischen Eltern und Kindern gibt und Unausgesprochenes oder auch eben oft. Und wenn es dann zu spät ist, dann kann man es nicht mehr besprechen. Und das ist ein Lied, wenn man da sich mal so durchklickt, durch die Kommentare, wie viele Menschen das extrem berührt und die das extrem bereuen. Ja, das fand ich schon interessant, die Kommentare drunter zu lesen. Und jetzt geht's weiter mit Freddie Mercury wäre vor 2 Tagen 90 geworden und, nein, 80, Entschuldigung, 80. Wie kann ich 90 sagen? 80 natürlich. Und zu seinen Ehren sind round the globus so viele Sachen aufgetaucht, wo ich gar nicht wusste, was soll ich von den vielen Sachen aussuchen. Aber ich habe dann das hier genommen, The Grand Jam, Don't Stop Me Now. 1000 Musiker singen zu Ehren des ihrer Meinung nach besten Entertainers, den wir je hatten. Und das spiele ich jetzt für euch. Don't Stop Me Now, The Grand Jam, 1000 Musiker zusammen und danach eine wunderschöne Jazz-Version von Sky and Sand. Ich hätte vorher gar nicht gedacht, dass man dieses Lied in Jazz so geil rüberbringen kann.

Ja, das war Sky and Sand in einer Jazz-Cover-Version von der Marina Heim und Band, so steht das hier. Und sehr geil, habe ich auch sehr gefeiert. Als nächstes möchte ich mit dem nächsten Lied den Jürgen grüßen, der, glaube ich, heute auch zuhört. Zumindest schien es anhand des WhatsApp-Kommentars so. Er hat sich noch nicht richtig klar geäußert, aber ich glaube, das war so ein Zeichen. Und grüßen möchte ich auch Uli K. und Uli A. und die Koro und den André und die Gisela. Und dann wollte ich noch sagen, schön, Uli K. Punkt, dass du auch sagst, was den Song betrifft, den ich vorhin angesprochen hatte, mit, dass wir immer erst hinterher merken, und dass sie auch sagt, oder ich lese euch einfach vor, was sie schreibt. Hallo, ich bin auch dabei. Ich finde es schade, dass alle immer schnell dabei sind zu erwähnen, was sie stört und was sie blöd finden. Viele nehmen vieles gleich negativ wahr, statt das Positive zu erwähnen. Ja. Und ja, ich glaube, da wir Menschen, irgendwie habe ich damals sowas biologisch uns immer schützen wollen vor möglichen Gefahren, sind wir immer erstmal in Abwehr. Das macht vielleicht ein sicheres Leben, aber nicht unbedingt ein fluffiges. Und jetzt geht es zum Würfelspiel. Juliane Werding, 1986, glaube ich. Mein Zug nach Haus ging erst um 9. Im Wartesaal saß ganz allein ein alter Mann mit gleichem Ziel. Er lud mich ein zu einem Würfelspiel.

0: Juliane Währing.
1: Das hätte ich jetzt absolut textsicher, ohne einen einzigen Fehler zu machen, auch singen können. Aber ihr wärt wahrscheinlich nicht alle dran geblieben. Deswegen habe ich es auch nicht gemacht. Aber ich habe mitgesungen. Und jetzt geht's zu Feel My Love. Take That und Michael Patrick Kelly haben zusammen eine Single gemacht. Hat mich gewundert, aber ich dachte, hör mal rein. Und ich wusste, das setze ich gleich auf die Liste. Und danach Paul Carrack und Satisfy My Soul.

Das war Jake Scott mit All Too Well. Habe ich schon ein paar Mal gespielt in den letzten 5 Jahren. Aber was ist schon ein paar Mal in 5 Jahren? Ich finde es ein wunderschönes Lied. Im Original ist es ja von Taylor Swift. Und mit Taylor Swift habe ich es irgendwie so gar nicht so. Aber wenn sie das zumindest geschrieben hat, ist es ja schon mal eine gute Vorlage gewesen. Ich habe mir es auch in ihrer Version mal angehört und fand das nicht so. Ich wundere mich immer über, keine Ahnung, über diese Millionen, über Millionen und über Millionen, über Millionen Platten, CD, Verkäufe, volle Konzerte, alles. Vielleicht habe ich da nicht so die Energie für. Braucht man ja auch nicht. Und jetzt geht's weiter mit Angels for Each Other. Martin Garrix singt mit Ariet und grüßen möchte ich damit den Alvin und die Charlotte, die auch im Moment Angels for Each Other sind. Und vielleicht so könnten viele Angels for Each Other sein. Kann gar nicht schaden.

Ja, wie es für Thomas D. So üblich ist, die Texte lohnen sich immer. Ich glaube, das ist einer seiner neuen Sachen. Und das Leben ist ein Geschenk. Wir gehen ein bisschen in die 80er. Habe ich heute 1, 2, 3 Songs. Und dann würde ich mal sagen, das eignet sich für einen flotten Dreier. Dann machen wir doch gleich mal die 3 80er hintereinander. Ich fange an mit Valerie Dore, The Night.

Ja, was ich ja wirklich vermisse, wenn ich diese 80er-Songs höre, ist einfach diese unbeschwerte Zeit ohne Spaltung und ich ziehe weg, wenn die Partei gewinnt, ich wandere aus, wenn die gewinnt und wenn der amerikanische Präsident gewählt wird, dann wandere ich auch aus. Und wenn Putin kommt, dann wandere ich auch aus. Und ja, ich kann es manchmal gar nicht mehr ertragen. Und deswegen mache ich lieber Musik. Here's Family und Here und Hero.

Dieser Text hat damals relativ viel Aufsehen mit sich gebracht und wurde auch hier im SWR 3 damals mal näher unter die Lupe genommen. Und deswegen lese ich euch kurz vor. Lass mich gehen. Ich habe keine Lust, dein Held zu sein. Und ich will auch kein mächtiger, reicher Mann werden. Ich will mich durchkämpfen, so wie jeder andere auch. Diese ganze Show, die du abziehst, da will ich keine Rolle spielen. Jeder verdient die Chance, mit jemand anderem den Weg zu gehen, sicher. Ich gehe einer Arbeit nach, gerade so, dass es auch für meine Freundin reicht. Vielleicht auch noch für ein paar neue Gitarrenseiten. Und am Wochenende auszugehen. Wir können unsere kleinen Geheimnisse uns zuflüstern von einem amerikanischen Traum. Und meine Kleine muss beschützt werden, klar. Aber ich bin genauso jung wie alle anderen. Also lass mich gehen. Ich will nicht dein Held sein und auch nicht dein Karrieretyp. Ich will einfach durchs Leben kommen, wie jeder andere auch.

das war Domino von der Gruppe Broken Home. Auch nochmal aus den 80ern. Leider haben die es nicht so ganz über die richtig erfolgreiche Klippe geschafft. Ich finde allerdings viele Stücke von denen sehr geil. Und jetzt kommen wir wieder ein bisschen zu was Schwungvollem. Und das erinnert mich so ein bisschen an meinen verstorbenen Schulfreund Andi. Wenn der mich besuchen war, das konnte so sein, dass er dann sagte, sollen wir nach Amsterdam fahren? Und ich, wann? Ja, jetzt. Und was machen wir da? Wir essen was, rauchen Joint und dann fahren wir wieder zurück. Genau, so war Andi.

Ja, das war die Gruppe Domino aus den 80ern, die einen großen Hit mit Here I Am hatten. Und das war eine von den stillen Singles, die ich immer sehr klasse fand. Ich habe gerade noch einen Wunsch reinbekommen, und zwar, ich würde mir irgendwie für die Sendung heute noch wünschen, ich liebe das Leben von Vicky Leandros und sogar mit den Toten Hosen zusammen. Ich bin gerade nur am Suchen, ob es das nur live gibt von vor einer Woche oder ob es davon jetzt auch schon eine richtige Single gibt. Und deswegen spiele ich zwischendurch jetzt noch was anderes, damit ich das noch suchen kann. Wir haben ja noch eine halbe Stunde, Uli K. Punkt. Und da klappt das noch. Solange The Death South, in hell I be in good company. In der Hölle bin ich in guter Gesellschaft.

0: So, und in der Zwischenzeit habe ich den Wunsch auch gefunden. Und es muss der sein vor 11 Tagen mit sehr begeisterten Votings darüber.
1: Kommt nicht oft vor, dass es Momente gibt auf der Bühne, wo wir wirklich nervös werden oder so. Abgesehen von der super Einlage von Bela eben, das war große Klasse. Aber es ist einfach so, dass man manchmal eben immer noch nervös ist, vor allem, wenn es einem viel, viel bedeutet. Und wir hätten das jetzt nie gedacht, was hier passiert. Wir haben es noch nie erleben dürfen, aber wir haben heute echt einen Wahnsinnsbesuch von einer Künstlerin, die beyond gut und böse ist, die eventuell... Ach, es ist alles egal, ich muss sie nicht vorstellen. Hier ist Vicky! Ja!

Ja, das waren nach Vicky Leandros und den Toten Hosen, was auch schon sehr merkwürdig klingt, das zusammen anzukündigen. Der Heimat Damisch und Highway to Hell mit einem kurzen Nena-Intervall. Und der Heimat Damisch garantiert, auf jeder Party funktioniert das. Und jetzt wird's erstmal wieder viel, viel ruhiger. An der Stelle möchte ich noch den Theo grüßen, der sagt, Stefan, heute coole Musik. Oh, da kommt ein Zug, das merkt man aber ganz deutlich, wie das hier vibriert. Wow. Also, und dann geht's jetzt weiter. Dirk, Michaelis und Heimat. Musik.

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So, das war es eigentlich heute schon. Ich habe nur noch 2 Minuten. Ich sag bis in 2 Wochen wieder regulär live hier oder außer der Reihe. Am Samstag bin ich nun mal von 19 bis 21 Uhr immer noch in Vertretung für Rock and Blues, für die Marita. Ich grüße Sie auch mal von hier, falls ihr zufällig zuhört. Also am Samstag wäre ich noch mal in einer Live-Sendung. Vielleicht ein bisschen ähnlich heute, aber nicht eine Kopie davon. Und ansonsten in 2 Wochen. Macht's gut und bis bald.

Hallo, ich bin von der Medien-AG aus der SOS-Schule und heute rede ich, und es ist unsere erste Live-Sendung, und heute rede ich über meine Erfahrungen mit der MS-Wissenschaft, die von den 24.08. bis zum 27.08. in Rüsselsheim war. Ich habe die MS-Wissenschaft besucht und fand es toll. Auf dem Schiff gab es verschiedene Stationen um das Thema Wissenschaft. Ich konnte neue Dinge lernen. Ich fand es gut, dass die Ausstellung nicht langweilig war. Was ich interessant fand, war, dass man mit einem kleinen Roboter reden konnte, die man mit Kopfhörern verbinden konnte. Es gab Erklärungen für Stationen. Ich konnte Neues entdecken. Ich habe insgesamt war es ein cooles Ausflug dahin gewesen und ich kann es sehr weiterempfehlen.

Die Station, die ich sehr weiterempfehlen kann, ist Nummer 1, Eldrobot, Nummer 2, Haut drauf, die Biegsumme, Wirbelsäule, Nummer 3, Prellung oder Bruch, Nummer 4, deine Gesundheit ist ein Puzzle, Nummer 5, Pulscam, Nummer 6, willkommen in OP der Zukunft, Nummer 7, Burgercheck, Nummer 8, von Erdboden in die Apotheke. Ich fand diese Station bei der MS Wissenschaft sehr interessant und könnte sie auch weiterempfehlen zu besuchen. Weil die Ausstellung nicht langweilig war, würde ich diese Ausstellung sehr empfehlen.

0: Ja, hallo, ich bin Aish von der Sophie-Joppe-Schule. Am 1. September, wir hatten unser Schulfest, 16 Uhr bis 19 Uhr. Am Schulfest, es gab Getränke und noch so Limette und so alles. Und wir dürfen anziehen, was wir wollen, mit Freunden treffen.
1: Ja, ich fand es auch sehr schön dort. Und am liebsten fand ich diese Limetten, also diese Getränke, was die Lehrer gemacht haben. Es war schon lecker. Die waren schon ein bisschen teuer, 3 €. Also ich fand, dass man die vielleicht ein bisschen günstiger machen sollen. Und ja, die Desserts waren dort auch süß, lecker. Also es war einfach gemischt. Und es war gut. Ja, es hat mir auch sehr gefallen. Und außerdem, wir haben ja Projektwoche auch gehabt und ich war ja bei der Mosaik und da war auch mein Gemälde, was ich mit meinem Team dort in der Projektwoche gemacht habe. Das war auch sehr schön.

0: Ey, Eilig, fandest du das Essen dort auch lecker?
1: Ja, schon. Über so Brezel und was, die haben extra so Essen gemacht. Und ich fand die Getränke richtig geil mit Limette, Mesomix und Cola.
0: Du hast mir erzählt, es gab irgendwas mit Eiern oder Kartoffeln. Was war das denn nochmal?
1: Das war Kartoffeln- und Gabelrennen. So, wir mussten eine Kartoffel auf die Gabel machen und da mussten wir rennen. Und die Gewinner hat einen Preis gekriegt. Das war immer gegen zwei Kinder.
0: Oha, wie cool. Das habe ich ja gar nicht mitgesehen.
1: Ja, das war richtig cool. Und das war richtig cool. Ich hoffe mir, dass das passiert wieder eventuell.
0: Ja, hast du auch gesehen, die Projektwochen, die waren dort im Gebäude drin?
1: Ja, die hatten ihren eigenen so Stand da.
0: Ja, da gab es auch so einen Stand mit Sophie Opel-Kleidung, also wo die es selbst genäht haben.
1: Ja, ich finde es richtig geil, dass wir dürfen unsere eigenen Klamotten anziehen.
0: Ja, ich habe aber an dem Tag nicht meine eigenen Klamotten angezogen, weil ich dachte, dass wir halt...
1: Oh.

0: wieder zurück.
1: Ja, und ich will auch überreden über die Projektwoche, weil da konnten wir auch Mosaik anschauen. Und beim Essen, wir könnten Kekse anmalen.
0: Ach echt? Ich habe das ja wirklich nicht mitgesehen. Also irgendwie, ich war da nie so richtig dabei.
1: Und da gab es noch über Escape Rooms, weil ein Projekt hat über Escape Rooms gegangen.
0: Echt? Das habe ich ja nirgendwo gesehen. Hat unsere Lehrerin nicht erzählt, dass sie nicht das Escape Room aufbaut?
1: Ja, die haben erzählt, dass die gehen zu einem Escape Room und danach, die machen ein selbstgemachtes Escape Room.
0: Bist du dir wirklich sicher?
1: Ja, das habe ich gehört. Und da gab noch irgendwas mit Schulsanität, habe ich gehört.
0: Ach echt? Wo war das denn?
1: An die Schule. Vielleicht du weißt ein bisschen über das.
0: Nein, also ich weiß nur davon, du weißt doch dort bei der Theke, wo man das sich Essen kaufen konnte. Da hatte ein Mädchen, wollte sich eine Apfelschorle kaufen und wo sie es gerade halten wollte, manchmal sind die Gläser doch so nass und kalt und dann rutscht das so, da kommen so Tropfen raus. Und das ist dann bei ihr passiert und das ist dann ausgerutscht und das war dann, der ganze Boden war dann nass und mit Glas und wir mussten alle einen Abstand haben, also wir mussten ein bisschen weg.
1: Oh je, das könnte gefährlich sein.
0: Ja, jemand, glaube ich, hat auch hier am Fuß hier eine Scherbe gehabt beim Schuh.
1: Oh, die arme Person.

0: Hallo Leute, wir sind zurück von der Pause.
1: Ja, ich wollte noch mal sagen, du hast doch wegen dem Escape Room geredet, ne? Der Escape Room, der gab's gar nicht auf der Feier, sondern der war, ja, der war letztes Jahr zwar, aber nicht dieses. Also er war nicht diese Feier.
0: Oh, das wusste ich nicht.
1: Ja, egal. Ah ja, ich wollte ja gerade auch noch wegen den Schulsanitätern was erzählen. Man konnte sich da verbinden lassen, etwas zur Beatmung lernen. Es war super, dass die Sanitäter da waren, weil es gab einen kleinen Unfall.
0: Oh, was war der Unfall?
1: Draußen war ein E-Scooter-Fahrer und er ist einem Mädchen bei der Mensa gegengefahren. Die Sanitäter haben das Mädchen verarztet, dann kam der Krankenwagen.
0: Oh je, das ist schlimm. Wo war die Schulsanitäter?
1: Bei der Mensa, wo das Mädchen halt überfahren wurde vom E-Scooter-Fahrer. Oh.

Hallo, mein Name ist Theodora und ich bin auch in der Medien AG und ich spreche heute ein bisschen über Cat's Eye und Baby Monster. Fangen wir an. Cat's Eye hat 3 Alben bisher. Mit der 3. EP Wild starten sie auf Platz 1 der Billboard 200. Sie ist am 14. August 2026 erschienen. Baby Monster dagegen hat mit Drip über 1 Million und 11 Albumverkäufe gemacht, laut deren Entertainment. Jetzt eine kurze Pause.

0: ist eigentlich Baby Monster? Baby Monster ist eine K-Pop Girl Group, die 2024 debütierte. Sie sind mit 7 Mitgliedern am Start, deren erstes Lied, Shish, erhielt schnell Aufmerksamkeit.
1: Achso. Was ist eigentlich Baby Monster? Baby Monster ist eine K-Pop-Girlgroup, die 2024 debütierte. Sie sind mit 7 Mitgliedern am Start, deren erstes Lied Shish erhielt schnell Aufmerksamkeit, da es ein powervoller Song ist. Catseye ist eine Global Girl Group, die ebenfalls 2024 debütierte. Am Start ist Catseye mit 6 Membern. Sie debütierte mit dem Song Debut. Der Song kam auch gut an bei Fans. Nun kommen wir zu den Top 5 meist berühmten Songs von den beiden Gruppen. Erstmal Catseye. Da ist Platz 1 Gabriella, Platz 2 Touch, Nummer 3 Gnarly, Nummer 4 Debut und Nummer 5 Gameboy. Jetzt Baby Monster. Da ist Nummer 1 Shish, Nummer 2 Drip, Platz 3 Better Up, Platz 4 Forever und Platz 5 Like That. 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

0: Zurück zu Baby Monster und Cat's Eye. Im K-Pop hat jede Gruppe einen Fandom-Name. Das bedeutet, dass Fans deren eigenen Namen haben. Die Fans von Baby Monster heißen Monsties und bei Cat's Eye heißen die Fans Icons. Wusstet ihr eigentlich, dass Baby Monster 2 thailändische Member, 2 japanische Member und 3 koreanische Mitglieder hat? Da Cat's Eye eine Global Girl Group ist, haben sie Member aus der Schweiz, Korea, Philippinen, Indien, China und Venezuela. Jetzt macht meine Freundin weiter.
1: Jetzt redet über Eilis. Eilis ist eine südkoreanische Girlgroup unter Hype und Belift Lab. Das ist eine Girlgroup, die am 25. März 2024 debütet hat. Eilis ist eine 5-Member-Girlgroup. Yuna, Minju, Mocha, Wonhee, Iroha. Wusstet ihr, dass Iroha und Mocha aus Japan kommen und die anderen der Rest aus Korea? Die Gruppe hat 4 Alben herausgebracht. Nummer 1, I Like You, Nummer 2, Super Real Me, Nummer 3, Bomb und Nummer 4, Mami La Peanut Hawaii. Deren meistgestreamte Songs sind Magnetic mit 873 Millionen Streams, Not Cute Anymore mit 226 Millionen Streams und TikTok mit 211 Millionen Streams.

Wusstet ihr, dass Isla durch eine Survival-Show entstand, Are You Next? Und die Gruppe ist international bekannt für den Hit Magnetic. Was bringt Islet überhaupt? Der Name Islet steht für Ideen, dass man alles sein könnte, was man will. Die Gruppe ist eine Gruppe mit unterschiedlichen Potenzialen. Momentan hat die Gruppe insgesamt 868 Millionen Streams.

0: Elif, so was ist eigentlich dein Lieblings-Cat's-Eye-Song?
1: Mein Lieblings-Cat's-Eye-Song ist M.I.A. Was ist denn eigentlich dein Lieblings-Eyelid-Song?
0: Mein Lieblings-Eyelid-Song, ich würde, glaube ich, sagen, Tic-Tac und Lucky Girl Syndrome.
1: Jetzt machen wir weiter mit einem weiteren Beitrag.
2: Hallo, Radio Rüsselsheim. Schön, dass ihr zuhört. Ich stehe heute zum allerersten Mal hier im Studio am Mikrofon und Angst habe ich keine. Ich freue mich einfach riesig, hier zu sein. Vor allem, weil ich euch von meinem absoluten Lieblingsspiel erzählen darf. Dandy's World of Roblox. Ich liebe dieses Spiel einfach total. Im Moment ist es noch ganz normal, aber ich kann es kaum erwarten, weil bald die Herbst- und Halloween-Zeit im Spiel startet. Die Entwickler machen dann immer alles super schön und ein bisschen schaurig gemütlich. Mit Kürbissen und Kerzen. Das Halloween-Event läuft zwar jetzt im Moment noch nicht, aber es dauert nicht mehr lange. Ich freue mich schon riesig drauf. Bald wieder die ganzen Kürbisse auf den Etagen zu sammeln und sie bei Gertie gegen coolen Sticker einzutauschen. Und natürlich bin ich schon mega gespannt auf die neuen Toons, ganz besonders auf den Werwolf Eclipse und natürlich auf Gertie, selbst als spielbarer Charakter.

0: Lasst uns über den Herbst sprechen. Ich habe eine Liste voller Dinge, die ihr machen könnt in den Herbstferien. Wie zum Beispiel Kürbisse ausschnitzen, spazieren gehen, einen Filmeabend machen. Oder ihr könntet euch die Kürbisfarm in Weiterstadt ansehen. Oder auch Halloween-Essen backen. Hier ein paar Ideen. Ihr könnt Muffins mit Motiven machen, wie zum Beispiel Mumien oder Fledermäuse. Ihr könnt auch Mumienwürstchen mit Blätterteig machen oder Geistercookies. Das war's heute von mir. Weiter geht's mit dem Wetter.
1: Heute ist es bis 23 Grad und sonst in der Woche ist es gemischt. Am Donnerstag ist es sonnig und am Freitag ist es bewölkt. Und hier nochmal das Wochenende. Am Samstag ist es bewölkt und ein bisschen sonnig. Und am Sonntag, der wirklich enttäuschend ist, gibt es Regen.

0: möchte noch kurz jemanden grüßen aus meiner Familie, meine Cousine Alena.
1: Ich wollte einfach mal kurz was zu meinem Schultag sagen. Ist er eigentlich ganz gut? Und ich habe mich heute richtig gefreut, dass wir halt im Radio waren. Und ich grüße meine Mama, Veronika und meine Schwester Valentina.
2: Ich grüße meine Mutter, meine Schwester und meinen Vater.

0: Dankeschön. Dankeschön.
1: Dankeschön, Dankeschön. Yeah.

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Hallo liebe Leute, hier ist wieder der Landfunk, wie jeden Mittwoch um 18 Uhr oder auch sonntags nachts um 1 oder zu einer dritten Zeit, die mir jetzt gerade nicht bekannt ist. Man nennt sie auch geheimnisvoll die dritte Zeit. Heute bin ich ja ein bisschen müde, ich hab's wieder voll am Chakra, gell? Macht nichts, ich mache euch trotzdem eine schöne Sendung. Jetzt, wo so viele Leute in Urlaub sind und dann auch mal den Landfunk am Strand hören. Ich fahre ja nicht in Urlaub, ganz im Gegenteil. Wir haben am Wochenende Besuch bekommen, die Schwiegermutter ist gekommen und so nach 2 Stunden habe ich sie dann mal gefragt, du sag mal, wie lang bleibst denn du eigentlich? Und da hat sie gesagt, ach, nur so lange, bis ich euch auf die Nerven gehe. Und da habe ich gesagt, was, du willst schon wieder fahren? Und jetzt Rock'n'Roll!

Ey, Fidi, sitz! Was hast denn du da? Ey, Scheiße, der hat schon wieder einen Mülleimer ausgeräumt. Das ist ja ekelhaft. Wo leckst denn du da drauf rum? Das ist ja eine Monatsbinde. Oh Mann, und jetzt frisst er das alles hier. Sushi aus der Monatsbinde von Uschi. Hunde sind einfach Schweine. Aber nun wieder zum Rock'n'Roll. In Flames haben eine neue Single veröffentlicht. Der Song The Great Deceiver handelt von den Kommunikationsschwierigkeiten der heutigen Zeit. Ja, das ist eine Band, die eine sehr raue Schale hat, aber einen sehr intellektuellen Kern. Und es gibt auch noch weitere Neuigkeiten von den Schweden. Im Winter kommt die Band nach Europa und spielt in Hamburg, Köln und Leipzig. Und weil die Musik so interessant ist, dieser Kapelle, werde ich sie euch mal kurz anspielen. In Flames.

Hallo liebe Hörer, ich bin's, euer Matthias und ihr hört nach wie vor den Landfunk auf der 90,9. Haha, Radio ist eine tolle Sache. Ich spreche hier rein und bei euch gibt's raus, gell? Vorerst soll es keine weiteren Hologrammshows von Ronnie James Dio mehr geben. Das gab die Witwe des verstorbenen Sängers Wendy jetzt in der Online-Show The Rockman Power Hour bekannt. Für sie seien die Shows lediglich ein Experiment gewesen, das offenbar gescheitert ist. In Zukunft wolle Wendy lieber eine echte Liveband zusammenbringen, die mit Videomaterial von Dio zusammenspielt. Seit 2016 waren die Hologramm-Shows in mehreren Ländern der Welt zu sehen, aber nicht besonders erfolgreich. Ja, liebe Wendy, vielleicht solltest du den lieben Ronnie James Dio jetzt auch einfach mal ruhen lassen und wenn du noch mehr Geld brauchst, wie du jetzt eh schon hast, dann geh doch einfach arbeiten.

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Liebe Radiohörer, und wir kommen wieder zu Trittbrettfahrer beim Landfunk. Heute mit dem Studio Rammake, das Songs von bekannten Stars, zum Beispiel wie Lady Gaga, so verändert, dass sie wie Lieder von Rammstein klingen und hoffen damit besonders viele Klicks auf YouTube zu erwerben, um damit Geld verdienen zu können mit einem Namen, mit dem sie eigentlich gar nichts zu tun haben. Ich spiele es euch trotzdem mal vor. Hier ist ein Rammstein-Mix. Eigentlich ist es nichts anderes wie Fetzen aus Rammstein-Liedern mit Fetzen von Lady Gaga gemischt. Die haben das ganz gut gemacht, aber toll ist es jetzt nicht. Ich spiele es trotzdem mal an.

Ex-Van Halen-Sänger Sammy Hagar veröffentlicht im Herbst ein neues Album. Zusammen mit seiner Band The Circle, zu der auch Bassist Michael Anthony zählt, hat Hagar 10 neue Songs aufgenommen. Das Ganze wird am 30. September unter dem Namen Crazy Times erscheinen.

Die Abenteuer von Fieldi, dem Field-Recorder. Komische Geräusche zum Mit-nach-Hause-Nehmen. Heute die Katzenorgel Sebastian Bach.

Hey Leute, es gibt wieder einen neuen Film von David Bowie. Am 16. September erscheint die neue David Bowie-Dokumentation mit dem Titel Moon Age Daydream. Und diese wird auch in allen Kinos in Deutschland zu sehen sein. Der Streifen wird vom Regisseur Brad Morgan als kreative, musikalische und spirituelle Reise beschrieben. Ich habe einen Ausschnitt gesehen, könnte ganz gut sein.

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David Lee Roth, liebe Freunde der guten Musik, hat einen neuen Song veröffentlicht und widmet sich darin seiner aufregenden Geschichte mit Van Halen. In Nothing Could Have Stopped Us Back Then Anyway singt der Frontman, dass alles sehr lustig war und ganz toll und sie viel Spaß gehabt haben. Das ist die grobe Übersetzung vom Englischen ins Deutsche, die ich in 2 Sekunden aus dem Ärmel geschüttelt habe. Bin ich nicht gut? Yeah. Und jetzt ein paar Worte zur Geschichte von Van Halen. Als zum ersten Mal Eruption durch die Boxen krachte, war es nicht weniger als ein wörtliches Erdbeben, was die Rock'n'Roll-Welt gemacht hat. Vollkommen durcheinander. Alles begann an einem Abend 1977 im Club Starwood in Los Angeles. Eine junge Band spielte eines dieser Konzerte, die den nächsten Schritt Richtung Erfolg darstellen könnten. Was die bis dato unbekannten Van Halen nicht wussten, an diesem Tag war es soweit. Kein geringerer als Paul Stanley von Kiss saß an jenem Abend im Publikum und war überwältigt von der Energie der Jungs. Oh, super geile Musik hier. Oh, ist ja der Hammer. Am Abend darauf nahm er seinen Kollegen Gene Simmons, ihr erinnert euch, der Typ mit dem Geldsäckchen, mit in den Laden, der nach der Show standepede in den Backstage-Raum rannte und mit Vertrag und Stift unter den Nasen von Van Halen zwedelte. Ein Stein war ins Rollen gekommen, der nicht mehr aufzuhalten war. Daher auch der Begriff Rolling Stone. Schon mit dem selbstbetitelten Debütalbum deuteten Van Halen an, wozu sie in der Lage waren. Das Schlagzeugspiel von Alex Van Halen suchte seinesgleichen. Michael's Anthony's Bass war präsenter als jede Rhythmusgitarre. Frontman David Lee Roth war auf der Bühne kaum mit bloßem Auge zu erkennen. Und dann war da dieser Gitarrist. Eddie Van Halen erklärte mit seiner Spielweise beinahe alles für nichtig, woran die Gitarrenwelt geglaubt hatte. Innerhalb von 6 Jahren wurden Van Halen zur größten Band der Welt. Das behaupte jetzt nicht ich, sondern das sagen die Zahlen. Keine Truppe wurde so gut bezahlt wie David Lee Roth und Co. Doch die Ankunft im Mainstream sorgte auch für Spannung in der Band. Dass jedes Mitglied ein Alpha-Tier war, machte die Geschichte nicht leichter. Und so kam es zum Bruch mit Diamond Dave. Doch es war, als ob Van Halen nichts falsch machen konnte. Trotz skeptischer Kritiker überzeugte sein Nachfolger Sammy Hagar auf voller Linie und feierte die größten Charterfolge ihrer Karriere. Why Can't This Be Love, Dreams, Can't Stop Loving You und zahlreiche andere große Hymnen wurden von Van Halen hinaus in die Welt geschmettert. Aber leider hielt auch die Liaison mit Mr. Hagar nicht lange. Nach Unstimmigkeiten gingen Van Halen und Hagar wieder getrennte Wege und es begann eine Phase, die man aus heutiger Sicht als Krisenjahre der Band bezeichnen kann. Dazu kamen schwere gesundheitliche Probleme von Gitarrist Eddie Van Halen, der gegen Alkoholprobleme und Krebs sowie mit einer neuen Hüfte kämpfte. Eine Tour mit Sammy Hagar 2004 war allerdings dennoch ein Erfolg. 2007 kehrte schließlich Originalsänger David Lee Roth zurück in die Band. Eine große Tour war die Folge. Doch so richtig kamen Van Halen nun nicht mehr an. 2012 erschien ihr letztes Album A Different Kind of Drews. Am 6. Oktober 2020 schockte uns die Nachricht vom Tod des legendären Eddie Van Halen. Der Gitarrist erlag den Folgen seines langjährigen Krebsleidens im Alter von 65 Jahren. Die Gitarre, die diesen ikonischen und unvergleichbaren Sound von Van Halen erst perfekt gemacht hat, ist für immer verstummt. Lieber Van Halen, keep on rocking in heaven!

Ihr hört den Landfunk, liebe Radiohörer, und der bringt euch jetzt gute neue Mär von Red Hot Chili Pepper. Und das reimt sich sogar. Wenn man will, unbedingt. Jubel bei Red Hot Chili Pepper Fans. Anthony Kiedis und Co. bringen am 14. Oktober 2022 ihr neues Album mit dem Titel Return of the Dream Catchin heraus. Erst im April veröffentlichten die Funkrocker mit Unlimited Love ihr 12. Studioalbum. Doch offensichtlich hat sich mit der Rückkehr von Gitarrist John Frusciante einiges an Material angesammelt. Da können wir gespannt sein. Hey, hier ist noch so ein ganz lustiges Statement. Das ist ein Ausschnitt aus einem Interview. Das ist scheinbar mit so einer Übersetzungsmaschine gemacht. Ich lese euch das mal im Originalton vor. Wir haben aus Spaß begonnen zu jammen und ein paar alte Songs einzuüben. Plötzlich befanden wir uns in einem mysteriösen Prozess, in dem wir neue Songs bauten. Als die Zeit zu einem elastischen Gummizug wie bei einer übergroßen Unterhose wurde, hatten wir keinen Grund, mit dem Schreiben und dem Rocken aufzuhören. Das steht hier wirklich in meinem Skript. Radio ist manchmal so witzig, gell?

Und hier, liebe Radiohörer, noch ein Bandfeature über niemand Geringeren als Ronnie James Dio. Ich erzähle euch was über sein Leben. Ronnie James Dio, 1942 in Portsmouth, New Hampshire, als Ronnie James Padavona geboren und am 16. Mai 2010 in Los Angeles verstorben. Oft wurde er nur Dio genannt. Er war ein US-amerikanischer Hard- und Heavy-Metal-Sänger der Bands Elf, Rainbow, Black Sabbath, Dio und Heaven and Hell. Dio spielte ab seinem 5. Lebensjahr auf Drängen seines Vaters Trompete und Bassgitarre. Im Jahr 1957, im Alter von 14 Jahren, spielte er zum ersten Mal in einer Band. Es handelte sich um die Schulband The Waggis Kings aus Cortland. Der Bandname wechselte über Ronnie and the Ramblers in Ronnie and the Red Caps. Um 1960 benutzte Dio zum ersten Mal den Künstlernamen Dio. Dio ist italienisch und steht für Gott. Laut eigener Aussagen in Interviews nutzte er das Pseudonym in Anlehnung an eine Mafiagröße aus Florida namens Johnny Dio, die ihn zu dieser Zeit sehr beeindruckte. Dies ging so weit, dass er sich auf Konzerten als Neffe des Mafiosis ausgab, um sich wichtig zu machen. Dass ein Angestellter einer Konzertagentur aber tatsächlich Kontakt zu den Leuten um Johnny Dio hatte und diese dann zu einem Gig des vermeintlichen Neffen einlud, sorgte beim jungen Ronnie James Dio im Nachhinein für monatelange Angstzustände. Oh, tut mir nix, ich mach das auch nie wieder. Fortan sprach er nicht mehr über diese familiäre Bindung in Anführungszeichen. Johnny Dio ließ allerdings später Grüße an seinen Neffen ausrichten und wünschte ihm für seine musikalische Karriere alles Gute. Ob sich Johnny Dio aus Spaß auf diese Finte einließ oder tatsächlich keinen Überblick über seine Neffen hatte, das ist hier nicht überliefert. Nach erneutem Wechsel des Bandnamens in Ronnie Dio and the Prophets erschienen diverse Singles und ein erstes Album mit dem Titel Dio at Domino's. Die Aufnahme entstand im Szenelokal Domino's Restaurant, einem beliebten Tanztreff in Cortland, für den die Band längere Zeit spielte und so erste lokale Bekanntheit erlangte. Das Repertoire enthielt neben wenigen Eigenkompositionen hauptsächlich Chartmusik der 50er und 60er Jahre. Die Band Ronnie Dio and the Prophets hatte bis zum Jahr 1967 bestanden. Neben einigen Besetzungswechseln änderte man auch auf den Namen in The Electric Elves. Einer Anekdote zufolge entstand der Name aufgrund einer Hänselei des damaligen Gitarristen Dick Botthoff, der sich darüber lustig machte, dass der zweite Gitarrist Nick Pantas aufgrund seiner geringen Körpergröße und seiner Schuhe wie ein Elf aussah. Fortan trug dieser den Spitznamen Elf. Das optische und akustische Erscheinungsbild der Band wandte sich allerdings mehr und mehr ab vom Pop hin zum Rock. Am 12. Februar 1968 wurde die Band in einen schweren Autounfall verwickelt, bei dem Gitarrist Nick Pantas ums Leben kam. Alle Insassen wurden verletzt. Dio selbst schlug mit dem Kopf gegen die Windschutzscheibe des Wagens und trug Verletzungen davon. Erst im Mai des Jahres spielte man dann wieder zusammen. Man strich das Wort Electric aus dem Bandnamen und nannte sich fortan The Elves. Dieser Name hatte bis ins Jahr 1972 Bestand. Zu Beginn der 70er Jahre tourte die Band durch College-Kneipen und erstellte Material für ein erstes Studioalbum, zu dem ihr jedoch ein Plattenvertrag fehlte. Eines Abends wurde Ian Paice und Roger Glover von Deep Purple Zeuge eines Auftritts der Band und boten ihr an, die Platte zu produzieren. Das erste schlicht Elf genannte Album erschien auf dem bandeigenen Label Purple Records. Aufgrund der Beziehung zu Paice und Glover konnten sie nun unter dem Namen Elf als Vorgruppe von Deep Purple auf der US-Tour 72 auftreten. Nach erneutem Besetzungswechsel gab Dio den Bass auf, um sich voll auf den Gesang zu konzentrieren. Die Band wechselte für die Produktion ihres zweiten Albums den Standort und zog nach England um. Als Produzent fungierte erneut Roger Glover. 1974 erschien die zweite Platte von Elf. Man gab ihr zwei verschiedene Titel, Carolina County Ball in Europa und LA 59 in Amerika und Japan. In dieser Zeit wurde das Interesse von Ritchie Blackmore, dem Gitarristen von Deep Purple, an Dio geweckt. Das dritte und letzte Album der Band Elf erschien 1975 unter dem Titel Trying to Burn the Sun. Noch während der Zusammenarbeit am Album Trying to Burn the Sun entstanden in Zusammenarbeit von Dio und Blackmore zwei Songs, die auf einer Single erscheinen sollten. Black Sheep of the Family und 16th Century Greensleeves. Die Single wurde allerdings nie veröffentlicht. Vielmehr formierte Ritchie Blackmore, der Deep Purple verlassen hatte, den Rest der Band Elf zu seinem neuen Projekt Rainbow. Mit dieser Band nahm Dio mehrere erfolgreiche Alben auf, darunter auch Klassiker wie
Rainbow Rising und Live on Stage. Die Band ging international auf Tour und konnte eine gewisse Bekanntheit erlangen. 1976 wurde das Verhältnis zwischen Dio und Blackmore zunehmend belastet. In einem Interview äußerte Dio, er sei dem gitarrenorientierten Heavy Rock zugeneigt gewesen, während Ritchie Blackmore Rainbow kommerzieller ausrichten wollte. Ende 1978 trennten sich die Wege der beiden, als Blackmore sämtliche Mitglieder außer Cozy Powell entließ, obwohl die Band gerade an einem Album arbeitete. Ja, so war das. Ritchie Blackmore ist kein netter Mensch, das hört man von allen Ecken. Und deshalb hat sich Ronnie James Dio auch entschlossen, Black Sabbath beizutreten. Und wie das kam und was daraus wurde, erzähle ich euch in der nächsten Sendung.

The Beatles-Regisseur Peter Jackson plant einen weiteren Film über die Beatles. Mit seiner Dokumentation Get Back, liebe Hörer, hat uns Peter Jackson einen großartigen Einblick hinter die Kulisse der Beatles ermöglicht. Naja, der Film war ganz nett und im Grunde war es ja das gleiche Material, das wir schon mal bei Let It Be gesehen haben, nur in besserer Qualität. Aber okay, für die Fans war es ja ganz lustig, alle anderen haben sich wohl eher gelangweilt. Das soll jetzt aber nicht das letzte Werk mit den Pilzköpfen sein. Wie er dem Magazin Deadline verraten hat, plant der Herr der Ringe-Regisseur ein weiteres Filmprojekt mit den Fab Four. Etwas ganz, ganz anderes als Get Back. Worum es genau geht, wollte er nicht verraten. Allerdings säßen Ringo Starr und Paul McCartney mit im Boot. Wir dürfen gespannt sein. Aber ich glaube, viel kommt da nicht dabei raus.

Ozzy Osbourne hat eine Solo-Nummer aufgenommen mit Tony Iommi. Ozzy Osbourne hat mit seinem alten Black Sabbath-Kollegen Tony Iommi eine neue Single veröffentlicht. Degradation Rules heißt die Nummer und ist ein Vorgeschmack für Ozzys kommendes Solo-Album Patient Number 9. Neben Iommi werden zahlreiche weitere Gaststars auf der Platte zu hören sein. Yippie! Darunter der Eric Clapton, Mike McCready und Ozzys alter Weggefährte Zakk Wylde. Und hier jetzt Ozzy Osbourne mit Degradation Rules.

mit Matthias Strempel. Die Sendung ist nun am Ende angekommen. Euer Messias des Rock'n'Roll darf sich jetzt von euch verabschieden. Ich wünsche euch noch eine schöne Woche. Lasst's euch gut gehen. Passt gut auf euch auf. Gebt Oma mal frisch Wasser. Haltet die Ohren steif. Und was bleibt mir jetzt noch, als euch die Dackelbastelanleitung mit auf den Nachhauseweg zu geben? Heute basteln wir aus unserem Dackel ein vollautomatisches Tischfeuerzeug. Das ist ganz einfach. Dazu benötigen wir eine Handvoll Feuersteine, 1 Liter Spiritus, einen Dackel und eine Tube Leberwurstpaste. Die Feuersteine vermischen wir als allererstes gleichmäßig mit der Leberwurstpaste und tun sie in den Futternapf des Dackels. Das Wasser im Trinknapf des Dackels tauschen wir aus gegen eine gute Füllung Spiritus. So ein knapper halber Liter geht in so einen Wassernapf rein und das dürfte dann auch reichen. Jetzt müsst ihr zusehen, dass es dem Dackel schön warm wird, damit er den Spiritus trinkt. Das kann man machen, indem man den Dackel eine Weile föhnt oder ihn über ein offenes Feuer hält. Letzteres könnte allerdings Ärger mit Peter geben. Okay, jetzt ist dem Dackel heiß und er säuft auf Ex den ganzen Spiritus in der Schüssel. Als nächstes wird er sich auf die leckeren mit Leberwurst vermischten Feuersteine stürzen und diese auch fressen. Jetzt ist unser Dackeltischfeuerzeug schon fast fertig. Wir stellen es nun auf den Tisch und warten, bis der Dackel rülpsen muss. Durch die Feuersteine, die sich beim schnellen Herunterschlingen der Leberwurst zwischen den Zähnen verfangen haben, neigt der Dackel zur Funkenbildung. Und wenn er jetzt rülpsen muss und eine schöne Spiritus-Gaswolke ausstößt, entzündet sich diese auch gleich. Und schon ist das Feuer zum Zigaretteanzünden entfacht. Zugegebenermaßen, es kommt nicht immer dann, wenn man es gerade braucht. Und ich würde den Dackel auch über Nacht, wenn er nicht beaufsichtigt ist, lieber draußen irgendwo parken, nicht, dass euch die Hütte abbrennt. Schöne Woche noch, euer Matthias.

0: Ach, was haben wir doch alles hier im schönen Hessenland. Äppelwein, der gute Handkäse, die Grisauce, die ist bekannt. Brezelwäsche, Hattekuchen.
1: Ja, ihr liebe Leute, Brezelwäsche, Hattekuchen und Grisauce und was es sonst noch alles gibt, da kann man Hunger kriegen. Gute ihr Leute, wir sind wieder da, live, wie man so schön sieht, auf Neudeutsch, also direkt hinter dem Mikro, wir setzen hessisch live. Lebendig, jawohl.
2: Wir lebendig, ja.
1: Hocken wir da. Ja. Und zwar dasselbe Sortiment wie vor, wie letztes Mal bei Sortiment.
2: Wie vor 14 Tagen.
1: Trio, ja. Trio. Genau. Also, dann sagt nochmal, wer da ist.
2: Ja, also hier ist die Isolde, ich grüße euch alle recht herzlich. Ich werde auch gleich nochmal meine Grüße loswerden, das, sonst dauert es nachher so lang. Also in Rüsselsheim grüße ich die Elke und unsere Nachbarn, die Monika, der Harald, die Melanie und die Laura. Und in Finde unsere gute Bekannte Gabi und Günther und in Wallerstätte unseren Fanclub Brigitte und Elmar. Seid gegrüßt, viel Spaß.
3: Ja, und da die Isolde so schnell gesprochen hat, kann ich da nur beipflichten, ich grüße euch alle.
1: Mir nicken dazu, genau. Ja, da fangen wir mal an, ihr Leute. No, was ist denn da los? Ach, ihr liebe Leute, da war jetzt ein Regiefehler. Moment.
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1: Jawohl, radio-r.de, das ist weltweit, von der Eskimos bis zu den Indianern. Dann haben wir es noch auf 90,9 MHz und 99,85 mit Kabel. Heute ist der 9. März, Originalsendung. Die Wiederholung ist dann 9 und 7, was gibt es? 16. Jawohl. Und die Sendung auf Hessisch Gebabbel mit Musik, mit dem Lotzwalder und zwei Kollegen hier. Und jetzt lassen wir mal den Walder Rinneisen zu Wort kommen.
5: Heute sagte die Verkäuferin dem Kunden, das Maßband um den Hals gelegt, sie habe Krachenweite 52.
6: Was?
5: 52, ei, sie müsse stärker ziehen. Wann ich noch stärker ziehe, brauchen sie kein Neuhemd mehr.

0: Ja, ihr Leute, was will man da noch sagen? Das war oberhessisches Hessisch, das kennt man hier gar nicht. Nämlich so, die Hetze, ihr Leute, ich kann das gar nicht. Wenn der so richtig rollt, dann ist das Oberhesse oder Sauerland, aber das ist ja dann schon
1: auswärts. Wie Sauerland.
0: Aber jetzt habe ich mal was Rieselsmerisch, nochmal vom Jakob Falk aus einem Buch, eine ganz Menagerie. Das ist so eine schöne Geschichte, das ist jetzt das alte Rieselsmerisch von 1900 oder vorher noch. So. Lange Gesichter heißt die Geschichte seit 105. Also, in der Balwehrstub, das heißt also Barbierstube auf Deutsch gesetzt, damit ihr wisst, wo das stattfindet, ihr Leute. Dahinter beim Langerisch, da haben mal abends versammelt sich so 15 bis 20 Bauern. Die wollten, weil es Samstag Abend war, sich lassen balwehren und schneiden die Haare. 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Dann sagt er, wir haben jetzt eine hochbahnische Zeit. Ich hol mir als Bauern viel Arbeit. Ihr macht gar so lange Gesichter. Also, ich weiß nicht, ob ihr es kapiert habt, dass die lange Gesichter hat er mehr rasieren müssen und deswegen hat es ein Kreuzer mehr gekostet. Ist allerdings 100% Aufschlag. Ich muss schon sagen, ihr Leute, das ist schon ein bisschen Wucher. Aber das ist ja ein Kreuzer. Ich meine, im umgerechnet im Euro wäre das ein Klacks. Aber
2: ja.
0: So weit Rieselsmerisch ohne... Ohne. Hey, wo hat's geklappt? Nee, ich lass es. Ach ja, dann, wo sind wir an Stecke geblieben? War ab 75 im Oktober, jetzt kommt November, Dezember. Jetzt muss ich mal die Zeitmaschine umschmeißen, gucken, dass das klappt. Also die Nase wieder ein wenig zurück, dass sie nicht schwarz werden.

0: Ja, ja, griechische Woich, das ist auch gut. Nicht nur hessische Äppelwoich, der könnte ihm Konkurrenz machen. Aber das Lied ist von Domus, wir sollen richtig ankommen, ihr Leid. Und deswegen geht's jetzt los.
1: Ja, jetzt geht's los. Großer Bahnhof in die Innenstadt. Mit viel Promis und ein Rett vom Bürgermeister wird die Fußgängerzone eingeweiht. Ein paar Artikel weiter steht, dass jetzt jedes Jahr ein Cityfest gewünscht wird. Wegen der Gelder, die da ausgegeben worden sind, hat es aber allerdings ein bisschen Überrasch gegeben. Zwischen der CDU und dem SPD-Bürgermeister. Ach, wegen Parkplatz.
0: Nee,
1: Marktplatz. Nein, nicht wegen Parkplatz, ja, vielleicht ja, auch wegen
0: auf
1: dem. Marktplatz, gell?
0: War ein Parkplatz.
1: Da waren paar, siehst du, also
0: ist ja
1: dann
0: mal weggekommen, genau.
1: Also, ach, wegen Marktplatz. Ein großer Logokopf und ein groß dunkel Sonnenbrill. Ja, ja, so blau, blau, blau.
0: Genau.
1: Blüten.
0: Es war aber ein bisschen früher.
1: Genau. Den kennt doch jeder, gell? Der kommt am 1. November 1975 nach Rüsselsheim in die Köbelhall. Und drei Wochen später der Peter Alexander. Ja, da ist etwas los in Rüsselsheim, sage ich euch. Ach ja, und Otto Gerhard Walkes, der ostfriesische Plödelbade, schwierig Wort, der kommt auch zu uns. Und hier kommt jetzt ein kurzer Ausschnitt von.
0: Den wollen wir doch mal kurz zu Wort kommen lassen. Ja, den finde ich lustig, auch
1: gut,
0: wenn
1: ja
0: er nicht hessisch babble tut.
2: Everybody Schnippi. Ja, gebt es mir. Schnippen, habe ich gesagt, nicht klatschen. Oder hast du so breite Finger? Die Firmenleitung der BASF hat bestätigt, dass die Verschmutzung unserer Bäche und Seen nicht auf industrielle Abwässer zurückzuführen ist, sondern auf die vielen toten Fische, die darin schwimmen. Wie von gut unterrichteten Greisen gemeldet wurde, haben amerikanische Wissenschaftler festgestellt, dass Rauchen doch nicht gesundheitsschädlich ist. Gezeichnet Dr. Marlboro.
0: Ich finde es gar nicht so schlecht, was der da von sich gibt.
1: Ja.
0: So. Ab November 75 haben wir übrigens Europa genannte Ampel. Also es gibt nicht nur Europa genannte Gummeln und Bananen, sondern auch Ampel.
1: Das ist doch was.
0: Der ADAC tut nämlich beobachtet, dass die Gehäuse ein wenig zu klein werden. Und man nur noch die Ampel deswegen sehen tut und da kein Schatten hinter drauf ist, also das Blech fehlen tut. Da ist ein Foto in der Zeitung, wo um die Ampel rum noch ein Blend mit schraffiertem Blech zu sehen ist. Also wenn man sämtliche Ampel noch mit Blech versehen würde, ich weiß nicht, dann würde man nur Blech sehen.
1: Wahrscheinlich, ja, und kein Licht mehr.
0: Das habe ich dann doch, also ich wusste es nicht. Jetzt haben wir, ihr Leute, ihr wisst jetzt, wir haben Europa-Ampel. Aber die Farbe sind geblieben, gell?
1: Ja.
0: Rot ist noch oben, so wunder. Ich wollte nichts sagen. 40 Jahre, froh, hello, 40 Jahre, RCV steht auf heute dir. Und zwar fängt ja am 11.11. die Kampagne an und die ist dann fürs nächste Jahr angesagt. Und nach 7 Jahren geht jetzt der Paramingo. Das hat aber nichts mit RCV zu tun. Am ersten Weihnachtsfeiertag wird sein letzter Gottesdienst im dicken Busch, wird er in der Halle und dann geht er nach Alsbach in die Bergstraße. Machst du mal weiter?
1: Ja, mir fällt da jetzt gerade zu dem nächsten Kapitelchen da was ein mit der Jugendverkehrsschule.
0: Ja.
1: Weil wir es gerade von der Ampel hatte. ich stelle fest, in Rüsselsheim müssen ganz, ganz viele nicht in die Jugendverkehrsschule gegangen sein. Oder sie sind farbeblind. Oder die haben doch irgendwie an den Ampeln da irgendwo installiert. Weil es fahren ganz viel immer bei Rot drüber.
0: Ja,
1: das ist schon ein Problem. Also da kommen einem manchmal so ein bisschen komische Gedanken.
0: Ja.
1: Aber gut, machen wir weiter. Der Horst Meininger, der Leiter von der Jugendverkehrsschule, hält einen Vortrag zur Verkehrserziehung für junge Schüler. 300 Eltern sollen eingeladen und 11 sind nur gekommen. Er tut's deprimierend finden, ja, ich auch, dass die Eltern so wenig Interesse zeigen, wodurch die Schulkinder durch den Verkehr sehr gefährdet seien. Für ein Halbjahr muss die Obelbrück halbseitig gesperrt werden. Und das, bevor die Neibrück fertig ist. Ah je.
0: Ja, das war ein bisschen blöd gelaufen.
1: Ja, aber wirklich.
0: Die hat zufrieden die Grätsche gemacht.
1: Ja, ja. War nicht vorausgesehen. Mit der Neibrück soll es vorangehen. Die Gelder sollen bereitgestellt, Naja, die Altbrück hätte halt ein bisschen länger durchhalten müssen. Eben. Jetzt haben wir die verkehrsmäßig Ouvrage. Zumindest soll eine Ampel hin. Wahrscheinlich auch schon eine europamäßige.
0: Ist auch so nehmen, ja. Ah, da kennt man mal Musik wieder laufen lassen. Ach, von Zellmol von 75.

0: Jo, das war der John Kincaid mit Wenn. Ja, wenn es mehr Straße gibt oder weniger Autos, wäre es einfacher. Aber naja, dann haben wir 75 Jubiläum in Aum. Ein halb Jahrhundert Keilwert Musikinstrumente. Hier die Überschrift, da steht, was wäre Max Greger ohne seinen Nauheimer Sound? Ja, da musst du zusagen, dieser Firma, die ist sehr weltweit bekannt. Ganz bekannte Saxophonisten haben auf Keilwert Saxophone gespielt. Das war es. Ich habe noch mit dem alten Keilwert mich unterhalten. Ich war noch in der Werkstatt und der hat mir einiges erzählt. Das war echt interessant. Ach so, ich will ja hier mal noch lesen, was da steht. Der Vater vom Julius Keilwert hat 25 in Kraslitz im Sudetenland mit 3 Arbeitern angefangen. Vor dem Krieg waren sie dann schon 120 Mitarbeiter. Nach dem Krieg sollen sie enteignet worden und 1947 hier nach Naum kommen, wo sie mit viel Erfolg weltweit produzieren. Da könnt ihr euch vielleicht noch erinnern, ihr Leute, wenn man nach Naum neu fährt, waren links die Firma Halle. So Flachbauten, so mit so schrägen Dächern und da haben sie gebaut. Und mein Tenorsaxophon ist auch noch von ihm. Das ist schon eine Erinnerung, das ist schön. Aber heute ist doch gar nichts mehr, leider. Naja, gut, weiter geht's. Abteilungsleiter müssen Barbierkörper lehren, hier die Überschrift von einem Artikel. Tja, im Rathaus muss auch gespart werden. Und der Angelsportverein 1930 tut Mitte November im Ostpark Weiher angeln. Aber nicht nach Fisch, sondern die tun alles rausholen, was da nicht neu gehört. Ein Moped, Papiercap, Einkaufswege, Fahrräder und noch anderen Mist, den die Leute so auf die Aufwachsmethode entsorgt haben. Also ihr Leid, so geht es nicht. Da muss ich auch mal, müsste man hier mal Machtwort reden, gell?
1: Ja.
0: Der Ostpark Weihe ist kein Müller mehr.
1: Eben, hat sich auch noch nicht viel geändert seit der damaligen Zeit. Aber meistens schmeißen sie es jetzt in den Wald, gell? Was auch Sauerei ist.
0: Ja.
1: Ja, also der Dr. Matthias kriegt Ärger mit der Stadtverordneten, weil die Telefonrechnung für soll Max-Planck-Schule zu hoch ist. 10.700 Mark, das muss ich jetzt mal ganz auf Hochdeutsch sagen, gell? Das ist nämlich ein Hammer. Genau, fürs Jahr 74, so ein wirklich kein Babbelstil. Ja, wenn die ganze Lehrer auch ständig am Telefonieren sind in ihrer Freizeit und in ihrer Pause, wenn es jetzt da Handys gegeben hätte, ich glaube, da wäre es wesentlich billiger geworden, das Ganze. Mhm. Aber leider gab es in dem damaligen Zeitpunkt noch keine Handys, zumindest nicht für Privatleute. Zumal, wenn die in der Stadt ihr Papierkorb selbst leeren müssen.
0: Ja, gell? Da haben die gedacht, das geht nicht. Wir müssen sparen und die tun da.
1: Telefonieren da. Wie die Weltmeister. Da sieht man einmal, was die Telefongesellschaften so verdienen. Bombendrohung am 20. November.
0: 75, muss man nochmal zusagen.
1: 75, ja.
0: Da gab es auch schon sowas.
1: Hat sich auch nicht viel geändert, ja. Aber nicht bei der Telekom, na. Sondern in die Ingenieurschule, die jetzt Fachhochschule heißt, Hasetot. Um 7.50 Uhr hat ein anonymer Anrufer gedroht, dass er die Schule hochgehen lässt. Direktor Dr. Volkmann hat gleich die Polizei kommen lassen und die ganze Schule ist untersucht worden. Nachdem sie aber nichts gefunden haben, ist der Unterricht um 10 Uhr weitergegangen. Die finnische Stadt Waghaus mit ihren 30.000 Einwohnern sucht einen deutschen Partner. Die Verbindung ist hergestellt worden vom Bürgermeister Dr. Storsberg, der auch als Vorsitzender vom Verein für deutsch-finnische Beziehungen agiert. Erst die Schule, dann die Kindergärten, dann das Altersheim und jetzt fehlen auch noch Ärzte im Krankenhaus. Es werden 9 neue Ärzte gebraucht.
0: Ja, überall sind so wenig Leute. Da hat sich auch nichts geändert. I do. Ja. Das geht mir da mal spielen von der ABBA, auch von 75.

0: So, ihr Leute, das waren die Aber, I do und mir tun auch Bubble und Musik bringen, jawohl. Und da muss ich schon nochmal etwas sagen, das hatte ich vom Anfang vergessen. Wiederholungen sollen nach mittwochs morgens um 5 für die, die Zoweh haben, aus dem Bett fallen oder in die Frühschicht müssen. Mal als Sprichchen. Sonntags um 1 als Verdauungsradio und montags um 2 und nächste Mittwoch außerdem nochmal als Wiederholung, weil mir alle 14 Tage das da machen, sonst wird es ein bisschen hektisch. Jo. Jetzt fällt mir noch was ein, da sollen anderen Leute auch noch da die schöne Musik machen.
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0: Jawohl, remember. Und dann auch noch Once Upon a Time Samstags.
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0: Samstag, 9 von 10 bis 12, 8 Liederchef von Selemol. Das ist doch schön, ihr Leute. Das sind Erinnerungen, wenn dann wachgehalten und da bleibt man jung. Gell, meint ihr doch auch, oder?
2: Auf jeden Fall.
0: Musik
2: immer.
0: Ist wichtig.
2: Nicht nur an uns, gell?
0: Was wäre das Leben ohne Musik? Den ganzen Tag nur gebabbelt.
2: Naja, schlimm.
0: Ja, aber jetzt haben wir ja wieder halbe. Ihr Leute. Ihr wisst, was euch blieb, wieder ein Kochtipp. Aber nichts zum Kochen, wieder kalte Küche. Weil ich weiß, mit meinen Kochtipps bin ich ja ziemlich am Ende. Aber ich habe letztens was ausprobiert, ihr Liebleid. Ich hatte ja mal von der Erdnusscreme mit Orangenmarmelade erzählt, aber letztens hatte ich Mandelmus genommen und da falsche Marmelade drauf. Oh. Und du hast auch noch was, hast du mir erzählt. Kannst du auch noch loswerden?
2: Ja, also ich hätte da noch Folgendes, und zwar Erdnussbutter, also die Crunchy, die mit der Stückchen drin.
0: Was?
2: Ja, ganz genau. Dann ein schönes Brötchen und da die Erdnussbutter schön drauf, nicht zu dünn, nicht zu dick, so mittel. Und dann Bananenscheibe drauf. Und das zum Frühstück. Oh, göttlich, sage ich euch. Ich müsste unbedingt mal probieren. Ja, und dann habe ich noch was, habe ich kürzlich erst kennengelernt, und zwar sind es Datteln, die werden ummandelt mit Speck, so durchwachsene, gut gewürzte, und dann werden die kurz in der Pan gebraten, gell. Die müssen ein bisschen zusammenstecken mit einem Zahnstocher, und dann werden die kurz gebraten, und dann werden die gegessen. Ihr Leute, ihr könnt sie kalt essen, oder?
0: Jetzt
2: auch. Und auch warm essen. Oh, mir läuft das Wasser in uns zusammen. Lecker.
3: Du demnächst macht sie das während der Sendung hier, ne?
0: Dann brutzelst
3: du. Dann geht's uns gut.
0: Dann tue ich mich verhindern hier. Dann verliere ich den roten Faden.
2: Dann brauchen wir das Geruchsradio, weil es riecht auch dermaßen lecker.
0: Nicht nur Webcam, sondern auch noch Geruchsübertragung.
2: Genau.
0: Das ist aber dann ganz überfordert die. Ja. Ja, wo waren wir? 75, jetzt sind wir was Englisches. Ach so, mit der Erdnusscreme Banane, das kennt man noch toppe, bis ich Schokocreme oben drauf setze.
2: Also,
0: aber ich
2: glaube,
0: dann
2: so,
0: kriegt man jetzt Hobe.
2: Ich glaube, ja, das wäre vielleicht ein bisschen zu viel des Guten.
0: So, tja, wer hat es gewusst? Wir haben ja auch 75 noch die Amis hier in der Esbil-Barack-Kasern. Change of Command steht da in der Zeitung. Das heißt, auf Hessisch, der Vorgesetzte tut wechseln. Und zwar in der Erzbildkassen. Mit militärischem Zeremoniell und Aussprache an die Soldaten hatte James W. Wallace das Kommando an der Grady L. Burleson übergeben. Das ist ein Name, die kennt kaum einer, aber ich denke, wir können uns ja alle noch erinnern. Das, ich weiß jetzt gar nicht, seit wann die nimmer da sind, aber das gibt noch irgendwann bei uns in der Sendung. Tja. Dann noch ein unbekannter, bekannter, großer Bahnhof, Aram Bahnhof. Der Bahnhofsvorsteher Günter Wolf. Der feiert sein 40-jähriges Dienstjubiläum. In Rüsselsheim hat er 18 Jahre dort vorab geleistet. Er ist der Vater vom Bahnhof genannt worden und hat dort versorgt, dass er am Bahnhof alles klappen tut. Ich glaube, den kennt man halt, wie der braucht. Hm?
2: Ja, so ab und zu wird das immer ganz gut.
0: Am 29. November hat die Rüsselsheimer CDU ihr 30-jähriges Jubiläum. Im Rüsselsheimer Hof waren sie selber, war die Gründungsversammlung. Und der Jakob Marx erinnert sich, dass er da sein erst politisch Rett gehalten hat.
2: Tja, und dann werden die Kinder mit dem Auto gleichgestellt. Ja, wirklich. Wenn ein Bauherr mehr als 3 Wohnungen baut, dann muss außer vergenügend Parkplatz auch vergenügend Spielgelände gesorgt werden. So eine Satzung sei längst überfällig. Dann hat es da sogar noch ein Forum im Fernsehen gegeben. Auf Hesse 3 ging es um den Flughafen. Der Moderator Hans-Joachim Rauschebach mit Kurt Oeser und Dr. Karl-Heinz Storsberg. Denen zwar standen 8 Leute gegenüber, die alles für den Flughafen wollten. Bis 1977 die Verlegung vom Parallelbahnsystem Richtung Wester und in den 80er Jahren dann die Stadtbahn West. Der telefonische Flankenschutz für Oeser und Storsberg hat nichts genutzt. Sie sind bis abgekanzelt worden. Aber es gibt ein Trostpflaster. 2 Millionen Mark will die FAG für Fensterschutz bereitstellen.
0: Das haben sie 75 schon mal versprochen. Ja, ob die das eingehalten worden ist, weiß ich nicht.
2: Davon war es jetzt auch
0: nicht. Ich habe die weiteren Zeitungen ja noch nicht gelesen. Das werden wir sehen. Aber der Flughafen, der kommt seit Ende 60 andauernd in den Zeitungen vor.
2: Mhm. Allerdings.
0: Wisst ihr, warum der so fessig passend? Der ist Flughafen. Ich sag da mehr nichts dazu. Entschuldigung, das war vielleicht ein bisschen. Ja, wollen wir lieber mal Musik machen? Ey, ich mich hier verbabbel.

0: Felice von Telemore, das war das sehr rar, Lenormann, aber der hat nicht das Lenore erfunden. Das heißt, der heißt nur so, La Ballade des Gens Heureux, also der fröhliche Leid. Ich kann es Französisch nicht so gut aussprechen.
1: Ich auch nicht.
2: Und ich auch nicht.
0: La Ballade des Gens Heureux. Ja gut, Herzversagen. Beim Rektor Klein von der Parkschule, ihr Leid, ihr Leid. Mit 54 ist er plötzlich in seiner Darmstädter Wohnung verstorben. Er war auch ein engagierter Kommunalpolitiker und Stadtverordneter in Risselsheim gewesen. Außerdem Vorsitzender im Sportausschuss. Und im Juli 72, nachdem seine Frau plötzlich verstorben ist, da hat es ihm dann doch ein bisschen zugesetzt und er hat sich zurückgezogen, ja. Und wie gesagt, jetzt im 75 war es aus mit ihm. Der MSC Bauschem hat eine neue Satzung gekriegt und wird jetzt ab 1.1.76 dann Mitglied im ADAC. So ist es in der Jahreshauptversammlung von den Mitgliedern beschlossen worden. Dann der Haushaltsplan 76 von Risselsheim. Oh weh. Die Stadt Risselsheim bleibt weiter in der roten Zahl. Rigorose Kürzungen sollen auch gesagt, also weiterhin Papiergelb ausleeren.
1: Und noch schlimmer.
0: So in die Überschrift, also das hat nicht in die Überschrift gestanden mit dem Papiergelb, das war meine Bemerkung. Und ja, die Haushaltsplanung. Und dann Überstunde, ach bei der Post, das geht sich auf Weihnachten zu. Die haben bis zu 100.000 Briefzustellungen am Tag. Und dann werden noch die viele Päckchen und Pakete, die dort dazukommen, da werden keine Leute extra eingestellt, das muss so bewältigt werden. Ja, da war ja noch die ganze DDR-Aktion, fällt mir ja euch, wo die Leute Päckchen all rübergeschickt haben. Das kam ja auch noch dazu.
1: Eben.
0: Das ist ja auch schon Geschichte mittlerweile.
1: Ja. Ja, auch die Autofahrer müssen umlernen. Ab 1976 ist die O-Schnallpflicht. Kinder unter 10 Jahren müssen auf den Rücksitz. Rechts überholen in der Stadt. Beim Wechseln von der Fahrspur muss geblinkt werden. Auch beim Überholen. Und Motorradfahrer mit über 40 Kilometer Geschwindigkeit müssen Schutzhelm tragen. Am 19. Dezember ein Artikel über die Schülerlotse. Großer Bahnhof mit Dank und Würdigung von den Politikern und der Polizei. Ärger am Telefon. Wartezeiten bei Anrufen im Rathaus und Krankenhaus. Hier die Überschrift über dem Artikel. Das ist ja heutzutage noch ein bisschen äbscher.

0: Stress rauszukriegen und schreibt hin. Und man soll auch immer fröhlich dabei bleiben.
1: Ja, da kann man schon was zu viel kriegen.
0: Ja, ja.
1: Aber wir machen mal wieder Musik zur Abwechslung. Mit dem Liedchen grüße ich mal meine Frau mit Supertramp, der Dreamer.

0: Ja, Schubert Remp. Glaubst du, du wolltest nur was sagen zu dem Telefon vorhin, oder was war da?
1: Ja, wenn man zum Beispiel, wenn man noch weitergeht und wählen Sie die 5 oder die 6 oder 7, wenn sie dann sagt 9, dann sagt er wieder, fangen Sie wieder bei 1 an.
0: Ja, da brauchen wir Geduld, das ist schon divisil. Joe, jetzt sind wir im Dezember, 20. Dezember ist da wieder ein Prominenter in Rüsselsheim und die Köbelhall ist wieder knallvoll. Der griechische Sozialistenführer Andrei Papandreou kommt zu seiner Landsleit. Also der singt nicht, der tut Rede. Das ist mal was anderes. Mhm. Nicht Rede, Babble. Ja. Und zwar der griechische Kongress von der deutschen Sektion von seiner Partei in der Fachhochschule, den du der neue eröffne. Ja, wo war ich jetzt? Ach so, hier. Die Stadt muss sich als Kulturlandschaft präsentieren. Der Satz ist gut. 75. Dezember steht es hier. Im Echo. Das wichtigste Ziel wäre die Verbesserung von der Lebensqualität, reichhaltiges Angebot für Kreativität, Kommunikation, Bibliotheken mit ihren

0: Kultur- und Bildungszentrum, VHS, Theater, Museum und so weiter. Ich werde es mal ausschneiden und ans Rathaus schicke zur Erinnerung. Dann die Erkenntnis, dass man doch viel abgerissen hat. Zum Beispiel die Löwe und andere interessante Häuser. Kulturdenkmäler sollen erhalten bleiben künftig. Ja. Erkenntnis kommt ja alleweil ein bisschen spät, denke ich. Das geforderte Umdenken nutzt nichts, wenn die alle Sache fort sein. Und das Ganze tut mir als Risselse mehr ziemlich weh. Das muss ich hier mal ganz offiziell sagen, gell?
1: Ja.
0: 41 Jahre später fehlt meines Erachtens die Erkenntnis, dass große Häuser in Schuhkarton vom nicht die beste Lösung für unsere Stadt sein. Und die Farbe Grau und Schwarz kein Farb sein, sondern eher einer psychischen Verfassung entsprechen. Das ist da wie im Rathausplatz. Da hatte ich nämlich vorgeschlagen, das in Beige zu machen, wie das Atrium in Naum. Und da habe ich zur Antwort gekriegt, da geht mir der Dreck so gut auf See. Hat mal Frage, aber prompt gesagt, auf dem dunkelgrau-schwarzen sieht man jeden Kaugummi.
1: Und jeden Fussel.
0: Also, wenn man sehe, dann mach mich jetzt nicht verrückt.
1: Bringt sowieso nichts. Bei der Weihnachtswünsch von 75 stelle ich fest, dass bei der Geschäftsleit 15 Bäcker und 17 Metzger ihren Kunden eine schöne Weihnachten wünschen.
0: Tja.
1: Na dann.
0: Das waren ja jede Menge, wenn man überlegt.
1: Das ist richtig.
0: Ja, und mir wünschen der Hörer eine schöne zweite Wochenhälfte. In Frankfurt, mein Vater hat immer gesagt, in Frankfurt ist Mittwochs Feiertag. Wisst ihr warum?
1: Aha, nee.
0: Da wird die Woche geteilt. Ja, da sind wir mit 75 fertig. Da lese ich noch was vor. Noch eine schöne Geschichte. Auf Risselsimmerisch, weil mit 76 fangen wir jetzt nicht mehr an. Das machen wir das nächste Mal, 14 Tage. Noch einmal aus der ganzen Menagerie vom Jakob Falk, der Schwadermauer. Sitze mal vergnügt beisammen, oben spät im Peereseck. Sieben muntere Zechkumpane, noch Papier und Kimmel weg. Trinke, diskutieren und schwätze, jeder hat schon stark im Tee. Tun sich immer fester Sätze, keiner denkt, dran haben sie geh. Trotzdem, das schon halber eins, immer trinken sie noch eins. Laure alte, feste Knarze. Stark im Trinken, sonst gesund. Ob es Bier, ob Wei, ob Katze, es schmeckten alle zu ihrer Stund. Die Gesichter voller Runde, hoher und Bärt schon ziemlich groh. Fahr ist wie Eise, voller Schrunne, doch im Herzen immer froh. Immer und zu jeder Zeit waren sie zu um Jux bereit. Vorne droht der Randemischel, der wo gerne beste strunzt. Dann der Schwab, wo immer stichelt, einer von der leeren Kunst. Der Rotschasch, der Schildeschuster, den man nennt das Kniegebauer. Dann der Eilehans, der Huster und der lange Scholzeschau. Und im Eck, ganz hinten droh, hockt der Makler Holdrio. 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Das war es, die Spätfespe. Jetzt muss ich gerade noch mal gucken, der Löwe ist genannt, bis zu dem hat man es gehört. Im Peterseck haben sie gehockt. Aha. So, das war der Jakob Falk mit seiner großen Menagerie. Was haben wir jetzt noch? Ah, ihr Leid, wir sind ja früher. Warte, dann mache ich jetzt erst noch mal ein Liedchen.
2: Sind die denn dann nach Hause
0: gekommen? Bitte? Was dann? Nee, ich sag, wann die heimgekommen sein?
2: Die haben ja die ganze Nacht durchgezecht.
0: Oh, ich nehme auch Katz vorm Helven.

0: So, da habe ich noch was Lustiges gefunden als Überbrückung zu unserem Schlusslied. 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
0: gekriegt. Brauchst du einen Kupferkessel? So, jetzt kommen wir zu unserem letzte Liedchen. Wo ist es dann? Das war nämlich ein Film damals. Bud Spencer und Terence Hill, kennt ihr euch noch erinnern, ihr Leute?
2: Toll, das war immer klasse.
0: Katze schlag und dann fiel der eine um, gell? Ja. Ja, aber es war zum Donnerstag fehlt dir noch, ihr Leute, das geht nicht. Ohne das lasse ich euch nicht Slow-White Nacht. Eine schlechte Angewohnheit kann man nicht aus dem Fenster werfen. Man muss sie die Treppe hinunterprügeln, Stufe für Stufe. Das war von meiner Tochter, aber die hat gesagt, das wäre von Mark Twain. Ich habe sie nämlich gefragt, ob sie dabei an mich gedacht hat. Also nochmal. Eine schlechte Angewohnheit kann man nicht aus dem Fenster werfen. Man muss sie die Treppe hinunterprügeln, Stufe für Stufe. Jo, und mit denen Worten sagen wir Ache. Ich hoffe, es hat euch wieder ein Wink gefallen, ihr Leute. Am Mikrofon waren heute
2: die Isolde.
1: Und der Klaus, und ihr habt euch auch gut verstanden, auch die nicht hessisch können.
0: Ja, dich versteht man am besten. Und euren Lotzewalder. Also, Ache, ihr Leute, bleibt gesund und munter, bis zum nächsten Mal.
2: Tschüss.

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